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1: Im Studio Jan Seifert. Rekordverdächtiges Olympiastadion. 95.000 Menschen wollen das Konzert der kalifornischen Rockband Metallica erleben. Es wäre das größte Stadionkonzert, was es je in Deutschland gegeben hat. Dicke Luft im Alpental. Die berühmte Brenner-Autobahn wird dicht gemacht. 15.000 Anwohner sperren sie stundenlang ab, weil sie gegen Lärm und Feinstaub protestieren wollen. Millionen Fahrzeuge jedes Jahr. Meist ist die komplette Strecke ja eine einzige Blechlawine. Wer also auf Urlaubsrückkehrer aus Italien wartet, braucht Geduld. Und Fußball-Champions-League-Finale in Budapest. Mit guten Nachrichten für PSG. Weltfußballer Dembélé ist fit. Der 29-Jährige hatte Wade. Arsenal hofft ebenfalls auf den Titel. Es wäre der Erste für London. Mit im Team ist ja auch Deutschlands Kai Havertz, der nach der Partie umgehend zur Nationalmannschaft reist. Anstoß ist bereits, und das ist neu fürs Finale, schon 18 Uhr unserer Zeit. Soweit der StarFM Nachrichtenüberblick.
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1: Im Studio Jan Seifert. Rekordverdächtiges Olympiastadion. 95.000 Menschen wollen das Konzert der kalifornischen Rockband Metallica erleben. Es wäre das größte Stadionkonzert, was es je in Deutschland gegeben hat. Dicke Luft im Alpental. Die berühmte Brenner-Autobahn wird dicht gemacht. 15.000 Anwohner sperren sie stundenlang ab, weil sie gegen Lärm und Feinstaub protestieren wollen. Millionen Fahrzeuge jedes Jahr. Meist ist die komplette Strecke ja eine einzige Blechlawine. Wer also auf Urlaubsrückkehrer aus Italien wartet, braucht Geduld. Und Fußball-Champions-League-Finale in Budapest. Mit guten Nachrichten für PSG. Weltfußballer Dembélé ist fit. Der 29-Jährige hatte Wade. Arsenal hofft ebenfalls auf den Titel. Es wäre der erste für London. Mit im Team ist ja auch Deutschlands Kai Havertz, der nach der Partie umgehend zur Nationalmannschaft reist. Anstoß ist bereits, und das ist neu fürs Finale, schon 18 Uhr unserer Zeit. Soweit der Star-FM Nachrichtenüberblick.
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1: Im Studio Jan Seifert. Rekordverdächtiges Olympiastadion. 95.000 Menschen wollen das Konzert der kalifornischen Rockband Metallica erleben. Es wäre das größte Stadionkonzert, was es je in Deutschland gegeben hat. Dicke Luft im Alpental. Die berühmte Brenner-Autobahn wird dicht gemacht. 15.000 Anwohner sperren sie stundenlang ab, weil sie gegen Lärm und Feinstaub protestieren wollen. Millionen Fahrzeuge jedes Jahr. Meist ist die komplette Strecke ja eine einzige Blechlawine. Wer also auf Urlaubsrückkehrer aus Italien wartet, braucht Geduld. Und Fußball-Champions-League-Finale in Budapest mit guten Nachrichten für PSG. Weltfußballer Dembélé ist fit. Der 29-Jährige hatte Wade. Arsenal hofft ebenfalls auf den Titel. Es wäre der erste für London. Mit im Team ist ja auch Deutschlands Kai Havertz, der nach der Partie umgehend zur Nationalmannschaft reist. Anstoß ist bereits, und das ist neu fürs Finale, schon 18 Uhr unserer Zeit. Soweit der Star-FM Nachrichtenüberblick.
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3: Im Studio Julius Alexandrian. Ein Kind aus Berlin-Althohen-Schönhausen wird vermisst. Der 2-jährige Alex war von einem Bekannten der Mutter abgeholt und nicht mehr nach Hause gebracht worden. Die Polizei sucht dringend Hinweise. Der Junge hat kurze dunkle Haare und trug zuletzt schwarze Shorts, ein rotes T-Shirt mit einem gelben Stern und ein dunkelblaues Spider-Man-Basecap. Ein Foto von Alex ist im Internet zu finden. Verkehrschaos in den Alpen befürchtet. Rund um den Brenner sind heute alle auf Ausnahmezustand eingestellt. Für eine Demonstration wird die wichtige Nord-Süd-Strecke komplett gesperrt. Reisende und Anwohner müssen ausweichen. Für uns vor Ort Matthias Röder.
4: Die Ungewissheit ist weiterhin groß, welche Konsequenzen die mehrstündige Blockade des Brenners haben wird. Verkehrsverbände warnen vor einem Verkehrskollaps. Die Polizei erklärt jegliche Prognosen für unseriös. Normalerweise passieren jedenfalls Zehntausende Autos tagsüber den Alpenpass. Ausweichstrecken scheinen für Reisende unattraktiv, denn auch die dürften überlastet sein. Polizei und Hilfsorganisationen haben sich auf einen möglichen Großeinsatz vorbereitet. Die Demonstration, die Anlass für die Sperre ist, sollte gegen 16.30 Uhr vorbei sein. Um 19 Uhr soll die Strecke in Österreich wieder freigegeben werden.
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3: Djokovic raus, Sinner raus, Alcaraz nicht dabei. Die Tür zum French Open Triumph steht für Alexander Zverev weit offen. In der dritten Runde konnte der Tennisstar in der neuen Rolle des Gejagten überzeugen, setzte sich gegen Quentin Haleys in 4 Sätzen durch. Im Achtelfinale wartet jetzt Jesper de Jong auf den besten deutschen Tennisspieler, der bis jetzt noch nie ein Grand Slam Turnier gewinnen konnte. Soweit das Neueste aus dem Star FM News Center.
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9: Im Studio Julius Alexandrian. Eine Unwetterfront mit Gewitter und kräftigem Regen ist am Abend und in der Nacht über Teile Nordrhein-Westfalens gezogen. Vielerorts stürzten Bäume um, Keller liefen voll und Straßen wurden überflutet. Auch der Bahnverkehr war betroffen. Diana Kramer.
10: Weil umgestürzte Bäume und Äste auf Gleisen oder Oberleitungen lagen, mussten einige Bahnstrecken zeitweise gesperrt werden. Mehrere ICE und Regionalzüge mussten in Bahnhöfen warten, bis die Strecken wieder geräumt waren. In den Einsatzzentralen gingen im Sekundentakt Notrufe ein. Von der Feuerwehr in Münster hieß es am Abend, wir haben Vollalarm. Ein Open-Air-Konzert musste abgebrochen werden und aus einem Nebenfluss der Ems wurden zwei Ruderer gerettet. Sie hatten sich mit letzter Kraft an einen Baum in Ufernähe geklammert. In NRW, Teilen von Niedersachsen und Bremen rückten Feuerwehren zu hunderten Einsätzen aus.
9: Ein Kind aus Berlin-Althohen-Schönhausen wird vermisst. Der zweijährige Alex war von einem Bekannten der Mutter abgeholt und nicht mehr nach Hause gebracht worden. Die Polizei sucht dringend Hinweise. Der Junge hat kurze dunkle Haare und trug zuletzt schwarze Shorts, ein rotes T-Shirt mit einem gelben Stern und ein dunkelblaues Spider-Man-Basecap. Ein Foto von Alex ist im Internet zu finden. Hat die FDP nochmal eine Chance? Nach einer Serie von Wahlniederlagen vollziehen die Liberalen an diesem Wochenende einen personellen Neuanfang. Ein Bundesparteitag in Berlin wählt die komplette Führung der Partei neu. Einziger Bewerber für den FDP-Vorsitz ist der bisherige stellvertretende Parteichef Wolfgang Kubicki. Der 74-Jährige war zuletzt Vizepräsident des Deutschen Bundestags.
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9: Djokovic raus, Sinner raus, Alcaraz nicht dabei. Die Tür zum French Open Triumph steht für Alexander Zverev weit offen. In der dritten Runde konnte der Tennisstar in der neuen Rolle des Gejagten überzeugen, setzte sich gegen Quentin Haleys in vier Sätzen durch. Im Achtelfinale wartet jetzt Jesper de Jong auf den besten deutschen Tennisspieler, der bis jetzt noch nie ein Grand Slam Turnier gewinnen konnte. Soweit das Neueste aus dem Star FM News Center.
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darf es vielleicht auch ein bisschen dunkler sein? Für alle, die auf den unverwechselbaren Sound von From Ashes to New stehen, gibt's jetzt was auf die Ohren. Die For You heißt ihre Single. Und die hörst du jetzt in der Star FM

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8: Im Studio Julius Alexandrian. Verkehrschaos in den Alpen befürchtet. Rund um den Brenner sind heute alle auf Ausnahmezustand eingestellt. Für eine Demonstration wird die wichtige Nord-Süd-Strecke komplett gesperrt. Reisende und Anwohner müssen ausweichen. Für uns vor Ort Matthias Röder.
9: Die Ungewissheit ist weiterhin groß, welche Konsequenzen die mehrstündige Blockade des Brenners haben wird. Verkehrsverbände warnen vor einem Verkehrskollaps. Die Polizei erklärt jegliche Prognosen für unseriös. Normalerweise passieren jedenfalls Zehntausende Autos tagsüber den Alpenpass. Ausweichstrecken scheinen für Reisende unattraktiv, denn auch die dürften überlastet sein. Polizei und Hilfsorganisationen haben sich auf einen möglichen Großeinsatz vorbereitet. Die Demonstration, die Anlass für die Sperre ist, sollte gegen 16.30 Uhr vorbei sein. Um 19 Uhr soll die Strecke in Österreich wieder freigegeben werden.
8: Gefährliche Fallen auf der Berliner Plansche an der Singerstraße entdeckt. Im Boden der Spiel- und Wasserfläche steckten kleine verrostete Drahtstücke. Mindestens 2 Kinder haben sich bereits verletzt. Die Behörden gehen davon aus, dass die Metallstücke absichtlich ausgelegt worden sind, um die Nutzung der Anlage zu stören oder zu verhindern, berichtet BZ Online. Die Berliner Stadtreinigung und das Ordnungsamt kontrollieren das Areal demnach jetzt besonders gründlich. Die Polizei ermittelt wegen gefährlicher Körperverletzung.
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8: Star-Trainer José Mourinho kehrt offenbar tatsächlich zum spanischen Fußballrekordmeister Real Madrid zurück. Wie The Athletic online berichtet, hat der Portugiese bereits einen 3-Jahres-Vertrag bis 2029 unterschrieben. Eine Bestätigung des Clubs gab es zunächst nicht. Mourinho, der zuletzt Benfica Lissabon betreute, hatte die Madrilenen bereits zwischen 2010 und 2013 trainiert. Dabei gewann er 2011 den spanischen Pokal und 2012 die Meisterschaft. Soweit das Neueste aus dem Star FM News Center.
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Instrumente für ein paar Musiker, aber eine komplette Musikrichtung für die ganze Menschheit. Dexter and the Moon Rocks bringen Steinchen vom Mond mit und ihren Grunge Rock aus Texas direkt in die Star FM Playlist mit Freakin' Out.

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9: Im Studio Julius Alexandrian. Ein Kind aus Berlin-Althohen-Schönhausen wird vermisst. Der zweijährige Alex war von einem Bekannten der Mutter abgeholt und nicht mehr nach Hause gebracht worden. Die Polizei sucht dringend Hinweise. Der Junge hat kurze dunkle Haare und trug zuletzt schwarze Shorts, ein rotes T-Shirt mit einem gelben Stern und ein dunkelblaues Spider-Man-Basecap. Ein Foto von Alex ist im Internet zu finden. Ist die FDP noch zu retten? Nach den letzten Wahlpleiten steckt die Partei in der größten Krise ihrer Geschichte. Jetzt soll es allerdings mit einem neuen Vorsitzenden wieder aufwärts gehen. Beim Parteitag in Berlin soll heute der bisherige Vize Wolfgang Kubicki zum Vorsitzenden gewählt werden. Thomas Thunfeld weiß mehr.
10: Die FDP setzt jetzt auf Erfahrung und Einigkeit, denn einen Gegenkandidaten hat der 74-jährige bisherige Vize Wolfgang Kubicki nicht. Sowohl noch Parteichef Dürr als auch der FDP-Vorsitzende in NRW Höhne wollten keine Kampfkandidatur gegen den erfahrenen Politprofi und ehemaligen Bundestagsvizepräsidenten. Zwar scheint die FDP in Umfragen schon ein bisschen von Kubickis Bekanntheit zu profitieren, trotzdem 66% glauben in einer Forsa-Umfrage nicht daran, dass er die Liberalen zurück in den Bundestag führt.
9: Familienministerin Prien nimmt Eltern in die Pflicht. Kinder unter 3 Jahren sollten überhaupt keinen Kontakt zu digitalen Endgeräten haben. Fernsehen, Handy, Tablet, alles tabu, so die CDU-Politikerin. Bereits jetzt seien dramatische Folgen zu erkennen, weil Kinder ständig am Bildschirm hängen und auch, weil Eltern es tun, sagte Prien der Welt am Sonntag. Sie schließt auch gesetzliche Regelungen dazu nicht aus.
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9: Titelverteidiger Paris Saint-Germain kann im Champions-League-Finale heute Abend auf seinen zuletzt angeschlagenen Weltfußballer und Ballon d'Or-Gewinner Ousmane Dembélé setzen. Ich bin zu 100% bereit, so der französische Nationalspieler. Im Finale geht es für Paris am Abend gegen den FC Arsenal. Anstoß ist um 18 Uhr, ZDF und DAZN übertragen live. Soweit das Neueste aus dem Star-FM-News-Center.
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1: Guten Morgen. 18 Grad haben wir aktuell in Frohnau, 19 Grad in Kreuzberg und 18 Grad in Strausberg. Heute und morgen erstmal freundliches Sommerwetter. Ab morgen Nachmittag teils kräftige Gewitter drin bei Temperaturen um die 24 Grad. Die Star-FM-Prognose. Die neue Woche startet zeitweise sonnig und mit Schauern. Aktuell bitte Vorsicht auf der A2 Richtung Berlin. Zwischen Wollin und Brandenburg ist ein Liegenbleiber. Und auf der A2 Richtung Magdeburg, zwischen Wollin und Cesa, da liegt ein toter Waschbär auf der Fahrbahn. Auf der A12 Richtung Frankfurt-Oder, zwischen Fürstenwalde West und Ost, gibt es Behinderungen nach einem Unfall. Aktuell aber kein dicker Stau zu sehen. Blitzer stehen Dahlem-Klee-Allee, A10, westlicher Ring im Dreieck Potsdam und in Zehdenick auf der Schleusenstraße. Frischer Blick auf die Öffis für dich, da rollt soweit, aber wenn du noch was hast, Staus, Blitzer, dann schick sie gerne rüber. Die Star Ranger Hotline ist die 0800 0303 666. Vielen Dank.
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1: Mit Bianca am Mikro, wunderschönen guten Morgen wünsche ich dir. Mach dir einen tollen Samstag, hoffentlich ohne Stau, Richtung Süden und Küsten. Da sind ein paar Pfingsturlaub-Rückkehrer unterwegs und wer uns per Star FM App in Österreich hört, die Brenner Autobahn ist heute auch noch dicht. Maximum Rock hilft, egal ob noch im Bett oder beim Packen oder sich beim Freuen aufs Metallica-Konzert. Fallout Boy hören wir gleich nach EMF von TS Rock am Ring, Rock im Park, Headliner Volbeat mit Time Will Heal.

0: Dafür Maximum Rock von Fall Out Boy. Dance, Dance mit deinem Kaffee am Samstagmorgen. Oder geht es dir wie mir diese Woche? Da komme ich so gegen 8:30 ins Studio, ne? Die Tür geht auf, Chris kommt raus, hat ein Glas in der Hand mit orangener Flüssigkeit drin und sagt, hier, probier mal. Sollte man ja immer vorsichtig sein, ne? Aber mir wurde erklärt, das sei Bier mit Aperol. Ich trinke ja beides gerne, also habe ich einen todesmutigen Schluck genommen und ich muss sagen, es hat mir echt gut geschmeckt. Bier mit Aperol. Ein bisschen bitter, aber auch frisch. Maximum Rocker Tilo kann das nicht nachvollziehen, ne?
1: Einfach nur ganz normales Bier trinken. Hört auf mit den Experimente.
0: Ja, Bier mit Aperol. Oder wie Profis wie Hermanns Tasting es nennen.
2: Aperadler, das neue Trendgetränk in Bayern. Quasi der Aperol Spritz 2.0. 20 bis 40 Milliliter Aperol auf Eis. Dann mit Bier vorsichtig auffüllen, ungefähr 100 Milliliter. Und am Ende kann man noch mit Mineralwasser die entsprechende Drehzahl einstellen. Zum Abrunden der Säure jetzt noch eine Zitronenscheibe. Und fertig ist es Aperadler.
0: Aperadler. Nom nom nom. Judith, was sagst du?
3: Wir haben das letztens im Laden gesehen und einfach mitgenommen. Ich mag absolut kein Bier und mein Mann kein Aperol. Dann hatten wir den Salat. Es hat uns beiden nicht geschmeckt.
0: Oh Mann, es ist häufig so. Ich mag die Getränke, die andere eklig finden. So, Eierlikör, Mancherie, ist ja irgendwie auch ein Getränk. Oder Lakritzschnaps. Was ist es bei dir? Welche Getränke liebst du? Und andere finden sie nicht so gut. 0800 0303 666, die kostenlose Nummer für deine Sprachnachricht zu uns. Und Maximum Rock jetzt von Evanescence. Hier ist Afterlife.

0: wunderschönen guten Morgen. Prost, Kaffee. Ja, und in einer Woche sitzt man nicht mehr so gemütlich beim Kaffee. Da sind wir schon gut am Feiern, denn es geht rund bei Rock im Park. 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Juni in der Staff im Rock City Nürnberg.
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Something Wicked zeigen Breaking Benjamin einmal mehr ihre ganze Stärke. Kraftvolle Melodien, große Emotionen und ein Sound, der direkt unter die Haut geht. Ein intensiver Vorgeschmack auf

0: Star von Maximum Rock von Break and Benjamin, something wicked, wiki, wiki, wiki. Metallica Fieber aktuell in Berlin. Sie rocken das Olympiastadion, Megabühne, Rekordzuschauer. Es gibt einen Pop-Up-Store in der Stadt. Es werden die Mega-Fan-Partys gefeiert. Und bei Star FM läuft ab 22 Uhr Metallica für alle. Die große, große Zugabe. Ja, und wie geht's nach Metallica weiter? Gucken wir jetzt mal.
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0: Da kommen wir zu einem Künstler, der neben Bruce Springsteen aktuell einer der bekanntesten Gesichter der Anti-Trump-Bewegung in den USA ist. Er wirbt für Demokratie, Meinungsfreiheit und nebenbei macht er noch Musik und geht auf Tour. Tom Morello, der Rage Against Machine Mitbegründer. Tom Morello. Er steht neben seiner politischen Haltung für kompromisslose Riffs und Live-Shows mit neuen Impulsen und ist mit seiner Electric Full Band Show im SO 36 zu hören. Klar ist die Show ausverkauft, Tom Morello im SO 36 am Montag, den 8. Juni. Aber wir haben noch Karten für dich, wenn du jetzt mir eine Nachricht schreibst mit Tom Morello. Geht an die 0800 0303 666. Einfach Tom Morello schicken und ich drück dir fest die Daumen. Jetzt mit Maximum Rock von Kraftklub. Ein Song reicht.

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0: Da von Maximum Rock an deinem Samstag. Schön, dass du dabei bist. Und heute startet noch was Großartiges.
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0: Ja, und zwar sind die Berliner Bikers for Hearts wieder unterwegs auf Spendenfahrt 2.0 zugunsten des Kinderhospiz Berliner Herz.
2: Wir treffen uns ab 11 Uhr auf dem großen Parkplatz von Globus Baumarkt an der Landsberger. 14 Uhr wird Abfahrt sein, aber zeitgleich um 14 Uhr für alle, die kein Motorrad haben, öffnen wir auch schon den Ankunftsplatz. Auch da wird schon Musik laufen, es wird schon Essen geben, dass beide Sachen gleichzeitig starten. Gegen 15 Uhr wird der große Trost dann in Wilhelmsruh ankommen, in der Kopenhagener Straße, und dann geht's los.
0: Selbstverständlich werden alle Erlöse von Essen über Getränke bis zur Tombola zu 100% an das Kinderhospiz gespendet. Star FM hat zum Beispiel Tickets spendiert für das Guns N' Roses Konzert, aber der Tombola-Hauptgewinn, der toppt alles.
2: Also der Hauptgewinn wird sein, eine komplett neu aufgebaute Yamaha V-Max aus 96. Wie gesagt, neu aufgebaut, hat diesen Monat frischen TÜV gekriegt. Das heißt, wenn man die gewinnt, nur noch anmelden, draufsetzen, losballern.
0: Wie gut ist das denn? Also egal, ob du mit dem Motorrad die Spendenfahrt 2.0 mitmachst oder nachher mit Kind und Kegel direkt zum Zielort in Wilhelmsruh gehst, es wird ein einmaliges Erlebnis.
2: Endplatz haben wir erstmal deswegen gewählt, weil der ist inklusionsmäßig top. Wir haben einen S-Bahnhof mit einem Aufzug, weil wir haben auch die Familien eingeladen. Das auch körperlich Eingeschränkte, auch mit Rollstühlen, Wägen dort draufgeschoben werden können aufs Gelände. Wir haben auch ein Versorgungszelt extra dann da. Da sind wir drauf eingerichtet. Wir haben eine Hüpfburg da, wir haben Ponyreiten dann auch da für die Kinder. Kinderschminken, Zauberer ist da. Dann haben wir das nette Line-Up mit den vier Bands. Essen, Trinken ist da. Und das kleine Highlight hinten raus ist ja noch die kleine Tombola, die wir machen.
0: Na siehst du, also live on stage unter anderem Crossroads, Blaukraut, Derailed Queens und die Star FM Nero Award Gewinner von 2023 lassen es sich nehmen, nicht nehmen, dabei zu sein. Lautlos werden spielen. Alle Infos zum Nachlesen findest du auch auf starfm.de. Und mal flinke Hufe, 14 Uhr ist Abfahrt.
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7: Im Studio Julius Alexandrian. Gefährliche Fallen auf der beliebten Plansche an der Singerstraße entdeckt. Im Boden der Spiel- und Wasserfläche steckten kleine verrostete Drahtstücke. Mindestens zwei Kinder haben sich bereits verletzt. Die Behörden gehen davon aus, dass die Metallstücke absichtlich ausgelegt worden sind, um die Nutzung der Anlage zu stören oder zu verhindern, berichtet BZ Online. Die Berliner Stadtreinigung und das Ordnungsamt kontrollieren das Areal demnach jetzt besonders gründlich. Die Polizei ermittelt wegen gefährlicher Körperverletzung. Es war ein spektakulärer Coup in der Sparkasse in Gelsenkirchen. 5 Monate nach dem Millioneneinbruch bekommen jetzt die ersten Kunden Wertsachen und sogar auch Bargeld zurück. Das kündigte nun das Geldinstitut an. Claudia Wächter weiß mehr.
18: Schmuck, Geld, Gold, es geht um zehntausende Gegenstände, die die Einbrecher aus den Schließfächern herausgerissen und im Chaos zurückgelassen hatten. Manche können sich also freuen, doch nicht alle bekämen ihr Eigentum komplett zurück, räumt der Sparkassenchef ein. Mit einem Kernbohrer hatten damals die Räuber den Tresorraum geknackt, ein spektakulärer Millionenraub. Und die Täter, die sind bis heute nicht gefasst.
7: In den Alpen droht heute ein großes Verkehrschaos. Der Brennerpass wird wegen einer Demonstration stundenlang für den Verkehr gesperrt. Das gilt für die Brennerautobahn und alle Nebenstrecken. Erst heute Abend kann der Verkehr wieder anrollen. Mit der Demo wollen viele Anwohner der Strecke gegen Lärm und Abgase protestieren.
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7: Star-Trainer José Mourinho kehrt offenbar tatsächlich zum spanischen Fußballrekordmeister Real Madrid zurück. Wie The Athletic online berichtet, hat der Portugiese bereits einen 3-Jahres-Vertrag bis 2029 unterschrieben. Eine Bestätigung des Clubs gab es zunächst nicht. Mourinho, der zuletzt Benfica Lissabon betreute, hatte die Madrilenen bereits zwischen 2010 und 2013 trainiert. Dabei gewann er 2011 den spanischen Pokal und 2012 die Meisterschaft. Soweit das Neueste aus dem Star-FM News Center.
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19: 19 Grad haben wir aktuell in Weißensee, 18 Grad in Tempelhof, 17 Grad in Nauen. Erstmal freundliches Sommerwetter, aber ab morgen Nachmittag teils kräftige Gewitter drinnen bei Temperaturen um die 24 Grad. Die Star-FM-Prognose, die neue Woche startet zeitweise sonnig und auch mit Schauern. Aktuell bitte Vorsicht, A10 südlicher Ring Richtung Dreieck Potsdam zwischen Rastplatz Schwielowsee Süd und Lindo sind Gegenstände auf der Fahrbahn, liegen bleibe auf der Standspur. Staus aktuell sieht noch relativ gut aus, aber wir haben auf der A100 Richtung Treptower Park, vorm Treptower Park aktuell eine Viertelstunde mehr, ansonsten 5 bis 10 Minuten bis bei den üblichen Verdächtigen durch. Blitzer erwarten dich Wilmersdorf Bundesallee, A115 Höhe Stahnsdorf und Hennickendorf Rehfelder Straße. Frischer Blick auf die Öffis für dich, da rollt soweit. Wenn du noch was hast, Staus, Blitzer, dann gib sie gerne rüber. Sprachnachricht geht an die 0800 0303 666. Vielen Dank.
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19: Mit Bianca am Mikro und dir hoffentlich gemütlich im letzten Wochenende im Mai mit Vorfreude aufs Metallica-Konzert heute in Berlin im Olympiastadion. Für alle spielt Star FM die Zugabe. Ab 22 Uhr Metallica satt. Yes. Und jetzt Maximum Rock für dich, für deinen Samstagmorgen. Plus 44 hören wir Matchbox 20 und hier ist Ghost mit Dan.

0: Staff und Maximum Rock von Plus 44, When Your Heart Stops Beating, mag ich so diesen Song. Und hast du es mitbekommen im Staff und Breakfast Club diese Woche? Es wird ja gerade ein eigenes Bier gebraut und weil sie gerade im Thema sind, experimentieren sie herum und kamen diese Woche mit
1: Aperadler
0: um die Ecke. Ich mochte den Aperadler sehr, er schmeckt schön herb, bitter, aber auch ein bisschen süß. Maximum Rocker Ingo, dir schmeckt's auch, ne?
2: Bier mit Aperol, sehr, sehr fruchtig, sehr, sehr geil. In Fachkreisen auch Properol genannt. Ja, beim halben Liter 4cl, das reicht völlig aus.
0: Ja, sehr cool. Vielen Dank, lieber Ingo, aber ich erlebe es oft. Ich mag Getränke und andere sagen...
3: Hört auf mit dir Experimente.
0: Peter, apropos Experiment, du hast ja auch so einen wilden Biermix, ne?
4: Die Polizeimaß habe ich kennengelernt, weil Bekannte sich das öfter dort und Freunde sich bestellen. Ist quasi ein Radler mit alkoholfreiem Bier statt Limo, also halbe normales Bier und halbe alkoholfreies Bier. Habe ich mir natürlich dann auch dort einfach mal bestellt, wollte unbedingt wissen, wie das schmeckt. War eine interessante Kombi, schmeckt wirklich, ist natürlich mit normalem Bier nicht vergleichbar, aber schmeckt nicht schlecht.
0: Also wenn meine Mutter sagt, interessant, dann weiß ich Bescheid, es hat ihr nicht geschmeckt. Welche Getränke liebst du, die andere eklig finden? 0800 03 03666, die kostenlose Nummer für deine Sprachnachricht zu unserem Maximum Rock. Jetzt von Takida, What About Me?

Manche Songs brauchen ein bisschen. Den hier hat Sänger Nick von den Props schon zu Schulzeiten geschrieben. Klingt aber immer noch Hammer. Hier sind The Props mit Sayama. Tell me what you want. Neu auf der Stage.

0: Ob's uns sehr jammer. Ganz frisch hier bei Star von Maximum Rock. Und auf Frische stehen wir. Wir holen die ganz frischen Bands raus aus dem Proberaum, rein ins Radio.
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0: Wir sind deine nationale Rockplattform für neue Rockbands. Und allen, die noch im Proberaum an ihren Songs feilen, sagen wir: Kommt raus, zeigt euch. Wir geben euch eine Stimme, wir geben euch eine Plattform. Zwei Rock Talents werden gematcht von A und Musikshop Jakob. Und deine Stimme entscheidet am Ende, welche Band ihren Song im Radio hören darf. In dieser Woche battlen sich Crimson Bloom. Wer seid ihr?
2: Ja, also wir sind Crimson Bloom. Wir kommen aus Krefeld. Wir machen so eine Art von Rock, die nennen wir ganz gerne Sexy Rock. Also wir möchten halt, dass bei unserer Musik die Leute sich irgendwie frei fühlen, dass die Leute so sich einfach sexy fühlen. Und ich glaube, das verkörpern wir auch ganz gut mit unserer Bühnenpräsenz und so. Ja, wir machen jetzt gut so 2 Jahre Musik zusammen. Ja, und wir haben auf jeden Fall Spaß daran, an dem, was wir machen.
0: Und so klingt euer Sexy Rock.

0: ihre Single Walk Away von der aktuellen EP Walk Away, entstanden in den Heavy Soul Studios in Florenz. Und liebe Crimson Bloom, ihr habt jetzt 30 Sekunden Zeit für eure Wahlwerbung.
1: Yo, wir sind Crimson Bloom und wir machen verdammten Sexy Rock. Ab jetzt könnt ihr für uns abstimmen beim Star FM Rock Radio. Unsere aktuelle Single Walk Away steht zur Verfügung. Wir haben Bock, Leute, macht es!
0: Sehr gut. So, und ja, ihr seid nicht alleine, ihr müsst euch battlen, und zwar gegen die Band Roxton, und die klingt so. Ja, so ein bisschen so der klassischere Hardrock, den ihr da spielt, aber stellt euch doch bitte mal selber vor.
2: Wir sind Roxton, wir sind eine Alternative, respektive Stadium-Rock-Band aus Burghausen, das ist so ziemlich genau die Mitte zwischen München und Passau, ist in Oberbayern. Und ja genau, im Endeffekt unser größter Einfluss musikalisch ist eigentlich so ein späte 90er, früher 2000er Rock. Und genau.
0: Ja, super. Und jetzt auch 30 Sekunden für euch.
2: Also wenn ihr Bock auf handgemachte Rockmucke habt, die aus Deutschland kommt und internationales Potenzial hat, dann rührt die Werbetrommel mit uns, animiert eure Freunde, geht täglich, kommt vorbei, votet, stimmt für uns ab und helft uns dabei, dass wir bei Star FM mit unserer Single Revival im Radio laufen.
0: Also deine Stimme zählt, und wenn du mit deiner Band auch im Radio vor Millionen Followern auftreten willst, dann

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0: Staff am Maximum Rock von Bad Flower. Don't hate me. Nein, nein, hass mich nicht. Wolfi und Chris vom Staff am Breakfast Club auf jeden Fall nicht. Die sind ja gerade auf einem Abenteuertrip. Die machen ihr eigenes Bier und sie nehmen dich mit in einem Podcast auf staffm.de und in deiner Staff App in der Mediathek. Halten sie dich schön auf dem Laufenden, kannst du dir jederzeit anhören, wenn du Lust und Zeit hast. Und jetzt ist noch was Neues dazu gekommen, denn Wolfi und Chris haben sich gedacht, nö, wir machen mal eine schöne Führung durch die Brauerei Lemke, mit der wir das Bier brauen und nehmen die Maximum Rocker mit und denen hat's gefallen.
1: Neue Leute kennenzulernen, auch die verschiedenen Arten an Biere und was eigentlich dahinter steckt, was Bier ist.
2: Ansonsten auch interessant von den, welche Hopfensorten oder welche Malzsorten jetzt das Bier, den Geschmack so entscheiden. Sehr interessant.
3: Ich fand's sehr gut. Ich bin zufällig hierhin geraten, wusste nicht, was mich erwartet, aber ich fand's wirklich sehr schön, sehr angenehm. Ich bin ja eigentlich kein Biertrinker. Ich bin Franke, aber ich habe lange gebraucht, um mir eingestehen zu können, dass ich als Franke trotzdem nicht so gerne Bier trinke, weil als Franke muss man eigentlich immer Bier trinken, weil da ist ja überall Brauerei und so.
4: Wie hat dir denn das Zwicking gefallen am Tank?
1: Das war sehr cool. Vor allem Schnute auf und reinlaufen lassen. Das war das Beste.
3: Super. Ja, genau. Der war echt fresh, würde ich sagen. Der war richtig fresh.
5: Mir hat das Zwickeln am besten gefallen.
4: Ja, und warum?
5: Weil der Biergeschmack ein unvergesslicher ist.
2: Super interessant, super lecker. Mir geht's auch so, das Bier aus dem Dreck aus dem Tank war das Beste. Ich würde tatsächlich auch gerne noch mal ein oder zwei andere probieren, zum Beispiel ein helles. Mal gucken, ob ich den Martin noch dazu kriege.
4: Bist du eigentlich gespannt auf das Bier, was dann kommt? Weil du hast ja jetzt so ein bisschen Einblick bekommen, was alles so gemacht werden muss. Bist du da so ein bisschen gespannt, oder?
5: Auf jeden Fall. Ich erwarte was Spritziges, so wie euer Publikum, eure Zuhörer. Und ich erwarte natürlich prickelnden Nachgeschmack.
0: Ja, das schöne Helle, das die beiden da entwickeln. Jetzt liegt aber auch an dir, weil es gibt noch keinen Namen für das gute Ding. Das Bier von Wolfi und Chris soll ja schließlich einen schönen Namen bekommen und den gibst du ihm. Ich fand den Vorschlag Siggi Stardurst immer noch mein Favorit, aber dir fällt bestimmt noch was Witzigeres ein. Immer her damit, geht an die 0800 03 03 666. Muss auch nicht witzig sein, einfach nur cool. Das neue Bier von Wolfi und Chris, wie soll es heißen? 0800 03 03 666.
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0: Staff im Maximum Rock an deinem Samstag. Schön, dass du mit dabei bist. Es wird wirklich ein heißes Wochenende werden für alle, die es scharf mögen. Das Berlin Chili Fest steigt in der Berliner Bergbrauerei schon seit gestern in der Treptower Straße 39. Mit dabei ist die Berliner Chili Manufaktur Mambu und Marco vom Mambu. Ich weiß, ich frage hier den Richtigen und eine ketzerische Frage stelle ich dir. Ein Leben ohne Chili, ist das möglich?
1: Möglich bestimmt, aber nicht so geil.
0: Was darf man denn bei euch probieren beim Berliner Chili-Fest?
1: Ja, also da gibt es eine ganze Menge zu probieren. Also sind Chili-Soßenhersteller aus ganz Europa dabei, unter anderem halt auch wir. Wir haben, es gibt Chili-Soßen, Fruchtaufstriche mit Chili-Gewürze und im Frühjahrsevent gibt es auch viele Jungpflanzen für Chili-Liebhaber, die gerne was vom Balkon oder Garten brauchen.
0: Super. Was ich ja so witzig finde, ihr seid nicht nur mit Chili-Kreationen zum Marinieren von Ofengemüse, Fleisch, Fisch oder zum Verfeinern am Start. Ihr chiliniert auch Eis, Kuchen und Törtchen. Erzähl mir bitte mehr.
1: Ja, das ist so, wenn wir über unsere Produkte reden, da sagen wir so, wofür kann man die denn gebrauchen? Und die haben zum Beispiel so Fruchtaufstriche, mit denen man super Kekse backen kann, Torten oder coole Soßen, die auch mega zum Eis passen. Das ist dann halt so ein schöner Kontrast, du hast was Süßes, was Saures, ein bisschen Schärfe mit bei, dazu die Kühle. Also da gibt es eine ganze Menge, was man machen kann. Nicht einfach nur marinieren, sondern Chili ist eine tolle Welt, da kann man viel mitmachen.
0: Super, und das kann man sich alles beim Berlin Chili Fest angucken. Habt also ein hottes Wochenende.
1: Ja, also wie gesagt, schaut gerne vorbei. Samstag, Sonntag dann von 12 bis 21 Uhr halt in der Berliner Bergbrauerei.
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18: Im Studio Julius Alexandrian. Ein Autofahrer hat in Pankow einen Polizisten angefahren. Der Mann war letzte Nacht vor einer Polizeikontrolle geflüchtet. Ein Beamter wollte das Auto stoppen. Dabei wurde er angefahren und am Rücken verletzt, berichtet die Polizei. Es soll ein Schuss aus einer Dienstwaffe gefallen sein. Details dazu sind nicht bekannt. Der Beifahrer konnte festgenommen werden, der Fahrer aber flüchtete. Er hatte auch zwei parkende Autos angefahren. Eine Demonstration sorgt am wichtigen Brennerpass heute für eine Blockade. Anwohnerinnen und Anwohner wollen ein Zeichen gegen die Verkehrsflut im Alpenraum setzen. Der gesamte Brennerkorridor inklusive aller Nebenstraßen muss dafür mindestens 8 Stunden gesperrt werden. Vom Brenner Matthias Röder.
19: Kurz vor der Sperre des wichtigen Alpenpasses läuft der Verkehr problemlos durch Tirol. Es sei sogar ruhiger als sonst, sagte ein Experte des österreichischen Verkehrsclubs ÖAMTC. Offenbar haben viele Reisende die Mahnungen ernst genommen, das österreichische Bundesland heute tagsüber weiträumig zu umfahren. Es bleibt abzuwarten, wie sich die Lage entwickelt. Möglicherweise rollt die Verkehrslawine erst, wenn die Sperre aufgehoben ist.
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18: Großer europäischer Fußball heute Abend. Der FC Arsenal will sich erstmals den Titel in der Champions League holen. Im Finale der Königsklasse treffen die Gunners in Budapest auf Paris Saint-Germain. Aus London, Philipp Dietlefs.
20: Der englische Fußballmeister trifft auf den französischen. Nach dem ersten Premier League-Titel seit über 20 Jahren will der FC Arsenal nun zum ersten Mal den Europapokal gewinnen. Nur einmal standen die Londoner im Finale. Vor genau 20 Jahren verloren sie gegen den FC Barcelona. Arsenal-Profi Kai Havertz weiß, wie es sich anfühlt, die Champions League zu gewinnen. 2021 schoss er im Finale das Siegtor für den FC Chelsea. Gegen den formstarken Titelverteidiger Paris Saint-Germain, der den FC Bayern ausgeschaltet hat, ist Arsenal allerdings nicht in der Favoritenrolle.
18: Soweit das Neueste aus dem Star FM News Center.
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0: 19 Grad was wir aktuell im Grunewald, 19 Grad in Friedrichshain und 19 Grad in Mühlenberg. Heute Morgen erst freundliches Sommerwetter. Ab morgen Nachmittag geht's dann los mit teils kräftigen Gewittern bei Temperaturen um die 24 Grad, sagt die Star FM Prognose. Und die sagt auch, die neue Woche startet zeitweise sonnig, aber auch mit Schauern. Vorsicht bitte, A10 westlicher Ring Richtung Dreieck Havelland. Zwischen Brieselang und Falkensee liegen Reifenteile auf der Fahrbahn. A24 Richtung Berlin zwischen Kremmen und Dreieck Havelland, Gefahr durch Gegenstände. Und der Liegenbleiber dazu steht auf der Standspur. Und wir werfen nochmal einen schnellen Blick auf die Staus. Wunderbar, der Stau auf der 100 Richtung Treptower Park ist kleiner geworden. Aktuell, wenn ich mir das so anschaue, dann bist du so in 5 bis 10 Minuten durch bei den üblichen Verdächtigen. Aber Blitzer, Obacht, steht Wilmersdorf, Bundesallee, A10 nördlicher Ring im Kreuz Oranienburg, die Überfahrt von der 111 Richtung Hamburg und Hennickendorf, Rehfelder Straße blitzt es. Frischer Blick noch auf die Öffis für dich. Es wird repariert an der Strecke in Betriebsbahnhof Rummelsburg. Deshalb kann es bei der S3 aktuell zu Verspätungen kommen. Wenn du noch was hast, Staus, Blitzer, her damit. Wir geben es weiter. Star Ranger Hotline ist die 0800 0303 666. Vielen Dank. Mit Bianca am Mikro wünscht dir einen wunderschönen Samstag. Heute Metallica-Konzert in Berlin im Olympiastadion. Für alle gibt's die Star FM Zugabe ab 22 Uhr Metallica satt. Ja, wie du es auch hältst heute, was du auch anstellst, Maximum Rock ist dabei gleich mit Jimmy Eat World, The Rolling Stones und hier ist The Offspring, Let the

0: Stuff im Maximum Rock von Jimmy Eat World, Lucky Denverment an deinem Samstagvormittag. Schön, dass du mit dabei bist und da erlebst du die wilden Bierwochen hier bei Stuff im Maximum Rock. Denn der Stuff im Breakfast Club braut sein eigenes Bier. Ein helles wird's mit der Brauerei Lemke. Und so kam es, dass ich morgens um 8:30 schon mit einem seltsamen orangenen Biermix empfangen wurde, dem
1: Apfelradler.
0: Und ich muss sagen, es hat mir gut geschmeckt und so wird's gemacht nach Hermanns Tasting.
1: 20 bis 40 Milliliter Aperol auf Eis, dann mit Bier vorsichtig auffüllen, ungefähr 100 Milliliter und am Ende kann man noch mit Mineralwasser die entsprechende Drehzahl einstellen. Zum Abrunden der Säure jetzt da eine Zitronenscheibe. Und fertig ist es Apfelradler.
0: Ja, super. Ich mochte ihn sehr. Der Breakfast Club war wirklich entsetzt. Und Maximum Rocker Thomas aus Timmendorfer Strand hat sich gleich mit einer Alternative gemeldet.
2: Nee, wirklich ein ganz simpler Drink für den Sommer. Unheimlich interessant. Montenegro ist ein Kräuterlikör höchster Klasse. 3 Eiswürfel, 4 cl Montenegro und 0,2 Thomas Henry. Achtet drauf, welches Tonic ihr nehmt. Da gibt es das Bionic und da gibt es das mit dem gelben Deckel. Einfach schweinegeil, das Zeug schon simpel gemacht.
0: Klingt gut, aber es ist wie immer, was ich mag, finden andere extrem unlecker. Geht dir das auch so? Welche Getränke liebst du, die andere eklig finden? 0800 0303 666 und Maximum Rock jetzt von Metallica, Sad But True. Wir freuen uns heute.

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0: zum Rock. Die Broilers zurück zum Beton. Großartiger Song an einem hoffentlich großartigen Samstagvormittag für dich. Und wenn du denkst, ach, ins Kino könnte ich mal wieder, was gibt's denn da Schönes? Da läuft jetzt die romantische Komödie Solo Mio mit Kevin James. Ja, der King of Queens, da macht einen auf ganz romantisch in seiner Rolle als Matt. Der denkt, boah, als ihn seine Freundin oder seine Verlobte sogar vom Traualtar verlässt, ist das Leben vorbei. Aber er findet einen Weg und darum geht's in Solo Mio. Die Movistar-Kritiker wissen, ob der was taugt.
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2: Oh, was für ein schöner Film. Ich will sofort nach Italien.
3: Jetzt haben wir eigentlich gar keine Lust mehr, morgen zu arbeiten. Eigentlich direkt nach Italien fahren oder am besten beim nächsten Italiener was bestellen.
4: Total begeistert. Die Filmmusik war eigentlich durchgängig, komplett italienisch, wunderschön gemacht. Größten Balladen, die man so kennt.
2: Dieses geile Lebensgefühl, diese pure Lebensfreude, was darüber gebracht wurde. Herrlich.
3: Es waren so eine schöne Bilder von Rom und von Italien und die ganze Musik, alles.
4: Die Story natürlich mega schön. Die sich dann in sich schließt, die quasi aufzeigt, wie schön das Leben sein kann, auch wenn Dinge zu Ende gehen.
3: Fürs Kino ist der Film nicht so actionreich, aber er war trotzdem wunderschön.
2: Toller Film, geht sehr gerne ins Kino.
4: Vielen Dank, dass wir gehen durften.
0: Wenn auch Männer schwärmen, ne? Nächste Woche brauchen wir dich wieder als Star FM Movistar-Kritiker.
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0: Stuff im Maximum Rock von Aerosmith, Crying. Ja, nichts zu weinen, besonders nicht für Metallica-Fans, die heute beim Deutschlandkonzert der Band in Berlin dabei sind. Alles Rekorde, megamäßig cool. Und ab 22 Uhr läuft dann bei Star FM die Metallica-Zugabe für alle. Unbedingt einschalten, macht auf jede Menge Bock. Und wo wir schon bei Konzerten sind, da kommt noch mehr.
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0: Ja, Linkin Park am 1. und 3. Juni, also nächste Woche spielen sie schon in Hamburg und sie rocken dich mit Fischbrötchen. Das ist wirklich so, am Merchstand wird es neben Shirts und Hoodies auch den Klassiker schlechthin geben. Die Fischbrötchen, die ersten 100 Stück pro Tag sind gratis und wer früh da ist, wird vielleicht von Linkin Park bedient. Electric Callboy kommen auf Tanznight World Tour. Zehn Live-Shows wird es geben von Ende Januar bis Anfang März 2027. Vier in Frankreich, eins in Italien und fünf in Deutschland, in Hannover, Mannheim, Dortmund, Nürnberg und Leipzig werden sie spielen. Nothing But Thieves kommen auch auf Tour. Nach einigen Spekulationen und Hinweisen ist es offiziell, The Stray Dogs World Tour kommt im Januar 2027. Fünf Konzerte in Deutschland sind geplant. Köln, München, Ludwigsburg, Berlin und Hamburg. Und natürlich kommt auch ein neues Album, Stray Dogs. Das führt sie zurück in die Angelic Studios im englischen Banbury. Da haben sie eine Scheune umgebaut und da hat die Band vor über 10 Jahren schon ihr Debüt aufgenommen.
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Schaustellchor aus Orange County oder der Junge vom gräsernen Meer, der mit seinem Pferd Artax das Nichts aufhalten will. Wir wissen nicht, was du bei Atreo denkst, aber wir wissen, was du bei Atreo hörst. Eine Institution moderner Gitarrenklänge und ein weiterer Puzzlestein in der Maximum Rock.

0: Da von Maximum Rock an deinem Samstag. Schön, dass du dabei bist und heute startet noch was Großartiges.
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0: Ja, und zwar sind die Berliner Bikers for Hearts wieder unterwegs auf Spendenfahrt 2.0 zugunsten des Kinderhospiz Berliner Herz.
2: Wir treffen uns ab 11 Uhr auf dem großen Parkplatz von Globus Baumarkt an der Landsberger. 14 Uhr wird Abfahrt sein, aber zeitgleich um 14 Uhr für alle, die kein Motorrad haben, öffnen wir auch schon den Ankunftsplatz. Auch da wird schon Musik laufen, es wird schon Essen geben, dass beide Sachen gleichzeitig starten. Gegen 15 Uhr wird der große Trost dann in Blimsruh ankommen, an der Kopenhagener Straße, und dann geht's los.
0: Selbstverständlich werden alle Erlöse von Essen über Getränke bis zur Tombola zu 100% an das Kinderhospiz gespendet. Staff M hat zum Beispiel Tickets spendiert für das Guns N' Roses Konzert, aber der Tombola-Hauptgewinn, der toppt alles.
2: Also der Hauptgewinn wird sein, eine komplett neu aufgebaute Yamaha V-Max aus 96. Wie gesagt, neu aufgebaut, hat diesen Monat frischen TÜV gekriegt. Das heißt, wenn man die gewinnt, nur noch anmelden, draufsetzen, losballern.
0: Wie gut ist das denn? Also egal, ob du mit dem Motorrad die Spendenfahrt 2.0 mitmachst oder nachher mit Kind und Kegel direkt zum Zielort in Wilhelmsruh gehst, es wird ein einmaliges Erlebnis.
2: Endplatz haben wir erstmal deswegen gewählt, weil der ist inklusionsmäßig top. Wir haben einen S-Bahnhof mit einem Aufzug, weil wir haben auch die Familien eingeladen. Das auch körperlich Eingeschränkte, auch mit Rollstühlen, Wägen dort draufgeschoben werden können aufs Gelände. Wir haben auch ein Versorgungszelt extra dann da. Da sind wir drauf eingerichtet. Wir haben eine Hüpfburg da, wir haben Ponyreiten dann auch da für die Kinder. Kinderschminken, Zauberer ist da. Dann haben wir das nette Line-Up mit den vier Bands. Essen, Trinken ist da und das kleine Highlight hinten raus ist ja noch die kleine Tombola, die wir machen.
0: Na siehst du, also live on stage unter anderem Crossroads, Blaukraut, Derailed Queens und die Star FM Nero Award Gewinner von 2023 lassen es sich nehmen, nicht nehmen, dabei zu sein. Lautlos werden spielen. Alle Infos zum Nachlesen findest du auch auf starfm.de und mal flinke Hufe, 14 Uhr ist Abfahrt.
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5: Im Studio Julius Alexandrian. Vor dem Tablet oder am Smartphone zu hängen, ist für Kinder besonders gefährlich. Bundesfamilienministerin Karin Prien bringt deshalb jetzt gesetzliche Regelungen bei der Begrenzung der Bildschirmzeit von Kleinkindern ins Spiel in der Welt am Sonntag. Katrin Müller.
15: Bunte Figuren, lustige Sounds, kleine Kinder lieben das, sind mit den hektischen Bildern aber schnell überfordert. Nach Meinung von Familienministerin Prien sollten unter Dreijährige überhaupt keinen Kontakt zu digitalen Endgeräten haben. Das müsste eigentlich gesellschaftlicher Standard sein, sagt sie. Der Staat sollte zwar nicht in Kinderzimmer hineinregieren, die Ministerin will aber über eine gesetzliche Regelung zur Begrenzung der Bildschirmzeit nachdenken. Auch andere Pflichten von Eltern seien per Gesetz geregelt, etwa die gewaltfreie Erziehung, so Prien.
5: Timmy soll weg. Wochenlang hatte der tote Buckelwal vor der dänischen Urlaubsinsel Anholt im flachen Wasser gelegen. Jetzt haben Bergungsarbeiten begonnen. Kommende Woche soll der Kadaver dann direkt am Strand untersucht werden. Die dänische Umweltbehörde rief Einheimische und Badegäste dazu auf, sich dem Wal nicht zu nähern. Es bestehe Ansteckungsgefahr. Die Inselbewohner wünschen sich sehr, dass das Tier bald verschwindet. Sie befürchten, dass die Geruchsbelästigung und mögliche Krankheiten Touristen abschrecken könnte. Im Olympiastadion wird heute ein neuer Besucherrekord aufgestellt. Die kalifornische Rockband Metallica will mit einem Riesenkonzert Musikgeschichte schreiben, vor 95.000 Fans. So viele Menschen waren in Deutschland noch nie bei einem Stadionkonzert. Möglich macht das der Bühnenaufbau in der Mitte, dadurch können alle Ränge genutzt werden.
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5: Rund zwei Wochen vor der Fußball-Weltmeisterschaft fordern Unionspolitiker Adidas auf, Kindertrikots günstiger anzubieten. Stefan Meyer, sportpolitischer Sprecher der Unionsfraktion, sagte der Rheinischen Post, 75 Euro für ein Kindertrikot seien für viele Familien eine enorme finanzielle Herausforderung. Einfluss auf die Trikotpreise hat die Politik allerdings nicht. Soweit das Neueste aus dem Star FM News Center.
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0: 20 Grad messen wir aktuell in Moabit, 20 Grad in Karlshorst, 21 Grad in Rangsdorf. Freundliches Sommerwetter, aber ab morgen Nachmittag sagt die Star FM Prognose teils kräftige Gewitter bei Temperaturen um die 24 Grad. Und die neue Woche startet zeitweise sonnig und mit Schauern. Vorsicht bitte, A24 Richtung Berlin zwischen Rastplatz Rossower Heide West und Raststätte Weißleben West hat's geknallt. 30 Minuten mehr bitte einplanen und an die Rettungsgasse für die Einsatzfahrzeuge denken. Staus aktuell, die üblichen Verdächtigen um die 5 bis 10 Minuten mehr. A10 Westlicher Ring, die Baustelle zwischen Großkreuz und Föben, kostet dich in beiden Richtungen 20 Minuten. Lichtenrade, Kirchrainer Damm, da blitzt es. Wilmersdorf, Bundesallee und Telz auf der Mittenwalder Allee. Frischer Blick auf die Öffis für dich. Es wird weiterhin repariert an der Strecke in Betriebsbahnhof Rummelsburg. Die S3 kann hier und da später kommen. Wenn du noch was hast, Staus, Blitzer, her damit. Wir geben es gerne weiter. 0800 0303 666, die kostenlose Nummer zu uns. Vielen Dank. Tollen Samstagmittag dir mit Bianca Mikro, mit Metallica-Konzert heute in Berlin im Olympiastadion und Star FM Zugabe ab 22 Uhr. Yes! Und Maximum Rock gleich mit Three Doors Down, Radiohead und hier sind sie aktuell, die sehr erfolgreichen Durchstarter bei den Rock Top 30. Platz 1 belegen sie aktuell, The Pretty Reckless. Hier sind sie mit einer ihrer älteren Nummern von 2014. Hier ist Heaven Knows.

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0: Star von Maximum Rock, it's not my time. Und ja, das habe ich tatsächlich auch gedacht, als ich diese Woche in den Sender kam und damit empfangen wurde.
1: Aperol Radler.
0: Ja, Aperol Radler, das ist ein Bier mit Aperol, Mineralwasser und Zitrone. Star von Breakfast Club, der braut ja gerade sein eigenes Bier mit Unterstützung der Brauerei Lemke und da experimentieren die auch gerade ein bisschen rum. Ich muss sagen, Aperol Radler fand ich lecker, Breakfast Club fand ihn furchtbar. Wann geht dir das so? Welches Getränk liebst du, das andere eklig finden? Christian.
2: Also bei mir ist das Getränk, was andere meist ein bisschen komisch finden oder wo auch immer in der Kneipe mehrmalige Nachfragen kommen, süßes Traubenschorle. Also einfach roter Traubensaft und halt dann statt Mineralwasser mit Spreit oder Zitronensprudel auffüllen. Ich mag's, knirscht vielleicht ein bisschen vom Zucker zwischen den Zähnen, aber ansonsten eigentlich ganz gut.
0: Hört sich wirklich gut an, Christian. Und Maximum Rockerin Anne, die hat mir eben ein so spaciges Foto geschickt von ihrem Lavabelle. Das ist ein Lavendel-Aperitif, der basiert auf Lavendel, Rosmarin, Thymian, Bourbon-Vanille und Zitrusfrüchten. Und das Ding ist komplett lila. Und sie sagt, sie findet den so gut und anderen ist der viel zu kräutrig. Und den trinkt man dann als Spritz, also mit Sekt oder mit Tonic. Das findet Anne noch leckerer. Genauso wie die Foo Fighters. Hier sind sie mit Asking for a Friend.

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0: Staff am Maximum Rock, Bring Me the Horizon und Drown. 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Wenn du noch viel hast auf dem Zettel, dann kannst du morgen früh wieder ein bisschen ruhiger das angehen lassen. Ab 8.45 Uhr und lässt dich begleiten von der Billy Billmeyer Show hier bei Staff am Maximum Rock. Wilder Typ, wilder Rock, unbedingt einschalten. Und wenn du sagst, ey, 8.45 Uhr, hallo am Sonntag, das ist mir zu früh. 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

0: von Maximum Rock ganz frisch bei uns in der Playlist. Brian Fallon, The Painkillers, Better Before. Kannst du auch ein bisschen höher voten noch in deinen Staff im Rock Top 30. Und in der Rock City? Aktuell Fieber, Metallica-Fieber, ne? Heute Abend das Konzert im Olympiastadion mit Rekordzuschauerzahlen, mit 360-Grad-Bühne. Mega, mega, mega ist das, was dieses Event beschreibt. Es werden die Fanpartys gefeiert, es gibt einen Pop-Up-Store und bei StarFM läuft ab 22 Uhr Metallica die Zugabe für alle. Ja, und jetzt gucken wir mal, wie es nach Metallica weitergeht.
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0: Da kommt der Künstler zu uns in die Stadt, der aktuell neben Bruce Springsteen einer der bekanntesten Gesichter der Anti-Trump-Bewegung in den USA ist. Er wirbt für Demokratie, Meinungsfreiheit und nebenbei macht er noch Musik und er geht auf Tour. Tom Morello. Der Rage Against the Machine Mitbegründer bringt mit der Electric Full Band Show seinen legendären Gitarrensound ins SO 36. 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

0: Stuff im Maximum Rock an deinem Samstag. Schön, dass du mit dabei bist. Es wird wirklich ein heißes Wochenende werden für alle, die es scharf mögen. Das Berlin Chili Fest steigt in der Berliner Bergbrauerei schon seit gestern in der Treptower Straße 39. Mit dabei ist die Berliner Chili Manufaktur Mambu und Marco vom Mambu. Ich weiß, ich frage hier den richtigen und eine ketzerische Frage stelle ich dir. Ein Leben ohne Chili, ist das möglich?
1: Möglich bestimmt, aber nicht so geil.
0: Was darf man denn bei euch probieren beim Berliner Chili Fest?
1: Ja, also da gibt es eine ganze Menge zu probieren. Also sind Chili-Soßenhersteller aus ganz Europa dabei, unter anderem halt auch wir. Wir haben, es gibt Chili-Soßen, Fruchtaufstriche mit Chili-Gewürze und im Frühjahrsevent gibt es auch viele Jungpflanzen für Chili-Liebhaber, die gerne was vom Balkon oder Garten brauchen.
0: Super. Was ich ja so witzig finde, ihr seid nicht nur mit Chili-Kreationen zum Marinieren von Ofengemüse, Fleisch, Fisch oder zum Verfeinern am Start. Ihr chiliniert auch Eis, Kuchen und Törtchen. Erzähl mir bitte mehr.
1: Ja, das ist so, wenn wir über unsere Produkte reden, da sagen wir so, wofür kann man die denn gebrauchen? Und wir haben zum Beispiel so Fruchtaufstriche, mit denen man super Kekse backen kann, Torten oder coole Soßen, die auch mega zum Eis passen. Das ist dann halt so ein schöner Kontrast, du hast was Süßes, was Saures, ein bisschen Schärfe mit bei, dazu die Kühle. Also da gibt es eine ganze Menge, was man machen kann. Nicht einfach nur marinieren, sondern Chili ist eine tolle Welt, da kann man viel mitmachen.
0: Super, und das kann man sich alles beim Berlin Chili Fest angucken. Habt also ein hottes Wochenende.
1: Ja, also wie gesagt, schaut gerne vorbei. Samstag, Sonntag, dann von 12 bis 21 Uhr halt in der Berliner Bergbrauerei.
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16: Im Studio Julius Alexandrian.
7: Der entlassene Berliner Digitalstaatssekretär Hund fällt weich. Weil er seine eigene Bitte um Entlassung zurückgezogen hat, bekommt der Unternehmer aus Sachsen offenbar ein Übergangsgeld von rund 72.000 Euro. Das berichtet der RBB. Wäre Hund bei seiner Entlassungsbitte geblieben, hätte ihm demnach kein Übergangsgeld zugestanden. Berlins regierender Bürgermeister Wegner hatte Hund am Montag entlassen. Es geht um Ermittlungen wegen Verdachts von Insolvenzstraftaten. Hund bestreitet die Vorwürfe. Wer weniger als 100.000 Euro im Jahr verdient, muss sich nicht an der Unterbringung seiner Eltern im Pflegeheim beteiligen. Nach Ansicht des CDU-Politikers Albert Stegemann sollte sich das ändern und die Einkommensgrenze abgesenkt werden. Das sagte der Unionsvize der Neuen Osnabrücker Zeitung. Katrin Müller berichtet.
15: Für einen Heimplatz müssen Senioren immer mehr aus eigener Tasche zahlen. Reichen Einkommen und Vermögen nicht aus, springt das Sozialamt ein. Kinder von Pflegebedürftigen müssen sich ab einem Jahresbruttoeinkommen von mehr als 100.000 Euro beteiligen. CDU-Politiker Stegemann spricht von Willkür und will auch Menschen, die weniger verdienen, zur Kasse bitten. Zuvor hatte er schon mit der Forderung für Wirbel gesorgt, Heimbewohner sollten gegebenenfalls erst ihr Haus oder ihre Wohnung verkaufen müssen, bevor die Gemeinschaft zahlt.
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7: Großer europäischer Fußball heute Abend. Der FC Arsenal will sich erstmals den Titel in der Champions League holen. Im Finale der Königsklasse treffen die Gunners in Budapest auf Paris Saint-Germain. Aus London, Philipp Dietlefs.
16: Der englische Fußballmeister trifft auf den französischen. Nach dem ersten Premier League-Titel seit über 20 Jahren will der FC Arsenal nun zum ersten Mal den Europapokal gewinnen. Nur einmal standen die Londoner im Finale. Vor genau 20 Jahren verloren sie gegen den FC Barcelona. Arsenal-Profi Kai Havertz weiß, wie es sich anfühlt, die Champions League zu gewinnen. 2021 schoss er im Finale das Siegtor für den FC Chelsea. Gegen den formstarken Titelverteidiger Paris Saint-Germain, der den FC Bayern ausgeschaltet hat, ist Arsenal allerdings nicht in der Favoritenrolle.
7: Soweit das Neueste aus dem Star FM News Center.
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17: Hey, die Heini Hodi, T-Bone hier. Was bedeutet das? Ja, wir packen die Rocklegenden aus. Dazu gehört auch Joan Jett. Und dazu schraube ich die Uhr zurück aufs Jahr 1982. Da war ich noch zarte 18 Jahre alt und war in der Grundausbildung. Und habe gar nicht mitbekommen, die erste Halbjahreszeit, also von Januar bis April, nichts von der Außenwelt mitbekommen. Und als ich rausgekommen bin, aus der Grundausbildung, plötzlich auf Nummer 1 im Radio, also für mich plötzlich, dieser bombastische Track von Joan Jett and the Blackhearts, ihr großer Durchbruch, ihr erster Hit, Nummer 1, wochenlang, I Love Rock'n'Roll.

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14: Hey, die Heidi Hodi, schön, dass du dabei bist. T-Bone hier. Legendäre Musik jetzt von AC/DC. Zuerst war es ja nur einem kleinen Trick auf die Gitarre von Angus Young. Dann hat er es seinem Bruder Malcolm vorgespielt. Und Mal hat ja ziemlich schnell einen guten Rhythmus-Idee dazu gehabt. Und die beiden Young-Brüder haben einige Monate daran gefeilt, bis alles passte. Und das Einzige, was gefehlt hat, war ein Titel. Ein Titel, der AC/DC würdig klingt. Nach Power. Und irgendwann fiel das Wort Thunderstruck und ein Song wurde geboren. Einer von nur drei Songs, die nach Back in Black entstanden sind, die regelmäßig noch von der Band gespielt werden live. Und hier sind AC/DC jetzt mit Thunderstruck.

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1: Hey, hallo, die T-Bone hier. Legendäre Rock'n'Roll jetzt aus dem Jahr 1971. Du kennst den Song vielleicht von Joe Cocker. Ja? Er hat ja die bekannteste Version von Feeling Alright gemacht, aber die Version, die mir am besten gefällt, kommt von einer Band aus Flint, Michigan. Der frühere und größte Standort von GM, bevor sie den Autoproduktions ins Ausland verlegt haben. Grand Funk Railroad. Ja, dabei muss ich ja so ein bisschen schmunzeln, wenn ich daran denke, wie Kritiker damals die Band als zu grob und ein bisschen zu laut eingestuft haben. Laut waren sie, Grand Funk Railroad, aber wenn du die Arrangement von Feeling Alright hörst, sind sie alles andere als grob. Eine eher sehr feinfühlige und atmosphärische Arrangement. Hier jetzt die Band, die einst das Shea Stadium in New York schneller ausverkauft haben als die Beatles. Grand Funk Railroad, Feeling Alright.

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15: Im Studio Milan Schmidt. Rasante Verfolgungsjagd letzte Nacht durch Berlin. Dabei hat ein Polizist sogar Schüsse abgegeben. Der Verdächtige konnte trotzdem entkommen. Julius Alexandrian berichtet.
16: In Haselhorst wollte die Polizei ein Fahrzeug überprüfen. Der Fahrer aber hielt nicht an, sondern gab kräftig Gas. Die Verfolgungsjagd führte bis nach Pankow. Dort fuhr der Flüchtige einen Polizisten an und rammte zwei geparkte Autos. Daraufhin zog ein Beamter seine Dienstwaffe und schoss. Der Beifahrer konnte festgenommen werden, der verdächtige Fahrer aber entkam. Der verletzte Polizist wurde ins Krankenhaus gebracht.
15: Ist das ein Schritt hin zur Wiederauferstehung der FDP? Die hat ihren Bundesparteitag in Berlin mit scharfer Kritik an der Bundesregierung eröffnet. Und der scheidende Parteivorsitzende Dürr warf Union und SPD vor, keinen echten Wille für Reformen zu haben. Denn Deutschland stecke als Folge verfehlter Politik weiter in einer wirtschaftlichen Krise. Die Liberalen wählen ihre komplette Führung neu. Einziger Kandidat für den Bundesvorsitz ist der bisherige Parteivize Kubicki, der die FDP ja zurück in den Bundestag führen soll. Update zur wilden Kanzlertauschdebatte. Der CDU-Ministerpräsident von NRW, Wüst, hat Medienberichten widersprochen, wonach sich Unionspolitiker einen Kanzlertausch wünschen. Und er machte deutlich, dass er Merz voll unterstützt und rief dazu auf, sich auf die großen Herausforderungen zu konzentrieren. Und CSU-Vize Weber hat Bundeskanzler Merz angesichts der Spekulationen den Rücken gestärkt. Auf der europäischen Ebene habe Merz eine starke Stellung, sagte Weber der Funke Mediengruppe.
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15: Die Fußballwelt blickt heute nach Budapest. Arsenal mit dem deutschen Fußballnationalspieler Havertz ist nur noch ein Schritt vom größten Erfolg der Vereinsgeschichte entfernt. Im Champions League Finale treffen die Londoner am Abend auf Titelverteidiger Paris Saint-Germain. Uli Reitinger berichtet.
18: Im wichtigsten Spiel des Jahres auf Vereinsebene fordert der englische Meister den französischen Meister. Das hört sich eigentlich nach Augenhöhe an, aber Paris Saint-Germain mit seinem Ausnahmefußballer Ousmane Dembélé geht hier schon als Favorit ins Endspiel von Budapest. Wie PSG in diesem epischen Halbfinale die Bayern rausgeworfen hat, das sollte Arsenal eine Warnung sein. Die deutsche Nationalmannschaft guckt heute Abend zusammen in Herzogenaurach und drückt Kai Havertz die Daumen.
15: Soweit das Neueste aus dem Star FM News Center.
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20: Hey, die Hadi Hodi, T-Bone hier. Wir spielen die legendärsten Rocktracks der Geschichte. Manch einer kommt ja auch schon aus der 60er Jahre. Aber aufgewärmt klingt es doch viel besser. Hard to Handle ist doch ein altes Otis Redding-Schinken. An sich auch schon ein Klassiker. Aber in der Verarbeitung von The Black Crowes kommt es auch ganz schön legendär rüber. Hier ist es jetzt. Black Crowes

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11: Hey, hey, howdy, T-Bone hier. So groß wie Def Leppard sind, ist es ja kaum zu glauben, dass sie erst 1988 ihre erste Nummer 1 Hit in den USA hatten. 5 Jahre zuvor hatten sie ihren Mega-Durchbruch erlebt, als das Album Pyromania über 2 Jahre lang ununterbrochen in den USA-Charts verweilt hat. Doch dann kam die Tragödie. Schlagzeuger Rick Allen hat einen Arm verloren bei einem Autounfall, so ein richtiger Schicksalsschlag für einen Trommler. Aber die Jungs von Def Leppard hielten zu ihm und als er genesen war, haben sie 4 Jahre später das Folgealbum Hysteria rausgebracht, was noch länger in den USA-Charts geblieben ist. Und Rick Allen hat den Titeltrack und erste Nummer 1 der Band in den USA geliefert. Es handelt sich um die Hysterie, die er erlebt hat nach seinem Unfall. Und hier ist der Track Hysteria von

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2: Hey, howdy, howdy, T-Bone hier. Jetzt Bachman Turner Overdrive. Ich weiß, da soll man ja nicht über andere lachen. Besonders, wenn sie ein Handicap haben. Aber wenn es der eigene Bruder ist, dann wird gnadenlos gelacht und womöglich wird die ganze Welt daran teilhaben. So ist es bei BTOs größter Hit. Es gibt einen Stottergesang im Song. Ursprünglich wurde dieser Stottergesang nur als Guide-Vocal aufgezeichnet, damit ja die Musiker wissen, wo sie sind im Song. Und dieser Scherz hat sich Randy Bachman erlaubt, wollte damit seinen Bruder Gary aufziehen, der stottert. Na, es gab natürlich auch eine amtliche Fassung für die Radiosender. Die Plattenfirma hat ja aber beide Versionen veröffentlicht und die Radio-DJs, die bevorzugten die Stotter-Version. Und siehe da, es wurde die einzige Nummer 1 Hit für Bachman Turner Overdrive. Here's a Z, You Ain't Seen Nothing Yet.

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13: Im Studio Milan Schmidt. Rasante Verfolgungsjagd letzte Nacht durch Berlin. Dabei hat ein Polizist sogar Schüsse abgegeben. Der Verdächtige konnte trotzdem entkommen. Julius Alexandrian berichtet.
14: In Haselhorst wollte die Polizei ein Fahrzeug überprüfen. Der Fahrer aber hielt nicht an, sondern gab kräftig Gas. Die Verfolgungsjagd führte bis nach Pankow. Dort fuhr der Flüchtige einen Polizisten an und rammte 2 geparkte Autos. Daraufhin zog ein Beamter seine Dienstwaffe und schoss. Der Beifahrer konnte festgenommen werden, der verdächtige Fahrer aber entkam. Der verletzte Polizist wurde ins Krankenhaus gebracht.
13: Ist das ein Schritt hin zur Wiederauferstehung der FDP? Die hat ihren Bundesparteitag in Berlin mit scharfer Kritik an der Bundesregierung eröffnet. Und der scheidende Parteivorsitzende Dürr warf Union und SPD vor, keinen echten Wille für Reformen zu haben. Denn Deutschland stecke als Folge verfehlter Politik weiter in einer wirtschaftlichen Krise. Die Liberalen wählen ihre komplette Führung neu. Einziger Kandidat für den Bundesvorsitz ist der bisherige Parteivize Kubicki, der die FDP ja zurück in den Bundestag führen soll. Update zur wilden Kanzlertauschdebatte. Der CDU-Ministerpräsident von NRW, Wüst, hat Medienberichten widersprochen, wonach sich Unionspolitiker einen Kanzlertausch wünschen. Und er machte deutlich, dass er Merz voll unterstützt und rief dazu auf, sich auf die großen Herausforderungen zu konzentrieren. Und CSU-Vize Weber hat Bundeskanzler Merz angesichts der Spekulationen den Rücken gestärkt. Auf der europäischen Ebene habe Merz eine starke Stellung, sagte Weber der Funke Mediengruppe.
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13: Die Fußballwelt blickt heute nach Budapest. Arsenal mit dem deutschen Fußballnationalspieler Havertz ist nur noch ein Schritt vom größten Erfolg der Vereinsgeschichte entfernt. Im Champions League Finale treffen die Londoner am Abend auf Titelverteidiger Paris Saint-Germain. Uli Reitinger berichtet.
15: Im wichtigsten Spiel des Jahres auf Vereinsebene fordert der englische Meister den französischen Meister. Das hört sich eigentlich nach Augenhöhe an, aber Paris Saint-Germain mit seinem Ausnahmefußballer Ousmane Dembélé geht hier schon als Favorit ins Endspiel von Budapest. Wie PSG in diesem diesem epischen Halbfinale die Bayern rausgeworfen hat. Das sollte Arsenal eine Warnung sein. Die deutsche Nationalmannschaft guckt heute Abend zusammen in Herzogenaurach und drückt Kai Havertz die Daumen.
13: Soweit das Neueste aus dem StarFM News Center.
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12: Hey, die Heidi Odi, T-Bone hier. Metallica haben uns vor über 30 Jahren ihr erfolgreichstes Album veröffentlicht. Das berühmte Black Album. Es hat sie zum weltweiten Megastars gemacht und ihr Stern scheint heute heller denn je. Noch bevor sie den internationalen Durchbruch geschafft haben, waren Metallica schon die Kings of Heavy Metal. Thrash Metal war die Bezeichnung am Anfang ihrer Karriere. Unermüdlich getourt sind sie und haben jede Menge erlebt und erleben müssen auf ihre Reisen. Damals mussten die Jungs noch mit den anderen Bands und auch die Roadies im selben Tourbus mitfahren. Lars Ulrich hat dann erzählt, dass man mit aller Macht alles ausblenden musste, um auf Tour zurechtzukommen. Das alles wird im Song Wherever I May Roam verarbeitet.

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11: Hey, die eine Howdy, T-Bone hier. Schön, dass du dabei bist. Einer der legendärsten Tracks von Alice Cooper ist No More Mr.

Nice Guy. Das hat Alice geschrieben als Reaktion auf die Reaktionen der Kirchengemeinde seiner Mutter. Sie haben ja nämlich die Bühnenshows von Alice Cooper stark kritisiert und es wurde auch viel getuschelt. In Deutschland hat sich der Song 14 Wochen lang in den Charts gehalten und das Album Billion Dollar Babies zum Mega-Erfolg gemacht. Hier ist jetzt Alice Cooper mit No More Mr. Nice Guy.

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1: Die Heidi Odi. T-Bone hier. Jetzt was Feines von einer Band aus New Jersey, die nicht Bon Jovi heißt, sondern Skid Row. Die ersten beiden Alben der Band waren ja auch bombastisch, weil eben produziert von Michael Wagner, wie wir Amis sagen würden, aber Michael Wagner, wie man es in seiner Heimat sprechen würde. Michael bzw. Michael ist Deutscher aus Wuppertal und hat seine Musikkarriere gestartet in einer Band, die er mit Udo Dirkschneider gegründet hat. Ja, dieser Udo Dirkschneider. Als Produzent und Tontechniker hat Michael es eben drauf und ja, er hat ja nur 30 Autominuten von meiner Zuhause in den USA eines der legendärsten Rockalben ever produziert. Skid Row's Debütalbum aus dem Jahr 1989. Ich spiele heute Track Nummer 5, 18 in Life.

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9: Im Studio Milan Schmidt. Im Olympiastadion wird heute Musikgeschichte geschrieben. Wenn am Abend Metallica auftritt, werden so viele Menschen wie noch nie dort sein. Jan Seifert berichtet.
10: 95.000 Besucher, das größte Stadionkonzert Deutschlands. Möglich macht's der Bühnenaufbau in der Mitte, damit die Besucher drumherum Platz nehmen können. Während bei Fußballspielen das Olympiastadion in der Regel mit 74.000 als voll gilt, passen so nochmal mehr als 20.000 Menschen rein. Hinter den Kulissen sorgen rund 1.000 Techniker dafür, dass alles reibungslos läuft. Das Konzert ist seit Wochen restlos ausverkauft.
9: Eigentlich war ja alles klar für die Auferstehung der FDP. Urgestein Wolfgang Kubicki sollte beim Bundesparteitag der FDP heute zum neuen Chef gewählt werden. Doch jetzt tritt Europa- und Verteidigungspolitikerin Strack-Zimmermann gegen Kubicki an. Sie wurde auf dem Parteitag von 33 Delegierten vorgeschlagen. Teile des Saals sind in Jubel ausgebrochen und haben applaudiert wegen der Kampfkandidatur. Und Kubicki? Der hat mit einem Pokerface reagiert. Klar ist, die Kampfkandidatur hat weite Teile der Partei kalt erwischt. Denn im Vorfeld des Parteitags war nicht die Frage ob, sondern nur mit welchem Ergebnis Kubicki gewählt wird. Weitere neue Reaktionen zum Kanzlerwechselgerücht. Unionsfraktionschef Spahn und der hessische CDU-Ministerpräsident Rhein haben Bundeskanzler Merz angesichts der Spekulationen den Rücken gestärkt. Wir brauchen nicht weniger Merz, wir brauchen mehr Merz, so Rhein. Spahn bezeichnete entsprechende Medienberichte als Unsinn. Merz sei ein Kanzler, der anpacke und einen klaren Kompass habe, wenn es darum gehe, Deutschland zu reformieren und wirtschaftlich wieder stark zu machen. Medien hatten ja von Gedankenspielen innerhalb der Union berichtet, ob Merz angesichts der schwierigen Lage der schwarz-roten Koalition durch einen anderen Politiker ersetzt werden könnte. Dabei war der Name des NRW-Regierungschefs und CDU-Landesvorsitzenden wüst gefallen.
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9: 2 Wochen vor ihrem WM-Start gegen Curaçao trifft die deutsche Fußballnationalmannschaft morgen auf Finnland. Der letzte Test vor dem Abflug in die USA. Bundestrainer Nagelsmann hofft, dass das Team mit einem positiven Gefühl in die WM-Mission starten kann.
12: Testspiele sind immer dafür da, einen eigenen Rhythmus zu kriegen, sind aber auch dafür da, am Ende so knapp vor dem Turnier sie positiv zu gestalten. Aber das sage ich auch ganz oft, du kannst auch aus, wenn ein Spiel nicht positiv läuft, trotzdem Dinge rausziehen.
9: Soweit das Neueste aus dem StarFM News Center.
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13: Das Wochenende ist für die Legende gemacht. Stundenlang nur die Mucke, die uns an die schönen Dinge im Leben erinnern. Als ich noch wohnhaft war in den USA, habe ich eine Coverband gesehen, die UFO so gerockt haben, dass ich den Gitarristen glatt gefragt habe, ob er mir Gitarrenunterricht geben würde. Und hier sind jetzt UFO mit Only You Can Rock Me.

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7: Hey, die Heidi Hodi, T-Bone hier. Schön, dass du dabei bist. Jetzt ein Song, der sich mit der Sterblichkeit auseinandersetzt. Don't Fear the Reaper von Blue Oyster Cult, bekannt für den ikonischen Gitarrenriff und natürlich den Einsatz von der Kuhglocke, von dem man nicht genug bekommt. Damals 1976 auf Platz 12 in den US-Charts geschafft. Gotta have more cowbell. Here's Blue Oyster Cult.

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1: Legendäre Songs, legendäre Bands und legendäre Gitarristen. Randy Rhoads ist seit über 40 Jahren tot. Ein Flugzeugabsturz hat ihm tragischerweise das Leben genommen. Er hat auch nur 2 Alben in seinem Repertoire und trotzdem hat er es geschafft, eine Ikone für Millionen zu werden. Egal ob Gitarrist oder Musikfan, die Welt hat Randy Rhoads entdeckt. 1980 als Gitarrist für Ozzy Osbourne. Ich kann mich noch genau erinnern an das erste Mal, wo ich seine brennenden Gitarrenriffs im Radio gehört habe. Damals ist Crazy Train gelaufen.

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9: Im Studio Milan Schmidt. Im Olympiastadion wird heute Musikgeschichte geschrieben. Wenn am Abend Metallica auftritt, werden so viele Menschen wie noch nie dort sein. Jan Seifert berichtet.
10: 95.000 Besucher, das größte Stadionkonzert Deutschlands. Möglich macht's der Bühnenaufbau in der Mitte, damit die Besucher drumherum Platz nehmen können. Während bei Fußballspielen das Olympiastadion in der Regel mit 74.000 als voll gilt, passen so nochmal mehr als 20.000 Menschen rein. Hinter den Kulissen sorgen rund 1.000 Techniker dafür, dass alles reibungslos läuft. Das Konzert ist seit Wochen restlos ausverkauft.
9: Jetzt ist klar, Wolfgang Kubicki ist neuer Bundesvorsitzender der FDP. Und er soll ja die Partei zurück in den Bundestag führen. Der 74-Jährige setzte sich beim Parteitag in Berlin in einer überraschenden Kampfabstimmung gegen die Europapolitikerin Strack-Zimmermann durch. Weitere neue Reaktionen zum Kanzlerwechselgerücht. Unionsfraktionschef Spahn und der hessische CDU-Ministerpräsident Rhein haben Bundeskanzler Merz angesichts der Spekulationen den Rücken gestärkt. Wir brauchen nicht weniger Merz, wir brauchen mehr Merz, so Rhein. Spahn bezeichnete entsprechende Medienberichte als Unsinn. Merz sei ein Kanzler, der anpacke und einen klaren Kompass habe, wenn es darum gehe, Deutschland zu reformieren und wirtschaftlich wieder stark zu machen. Medien hatten ja von Gedankenspielen innerhalb der Union berichtet, ob Merz angesichts der schwierigen Lage der schwarz-roten Koalition durch einen anderen Politiker ersetzt werden könnte. Dabei war der Name des NRW-Regierungschefs und CDU-Landesvorsitzenden Wüst gefallen.
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9: Zwei Wochen vor ihrem WM-Start gegen Curaçao trifft die deutsche Fußballnationalmannschaft morgen auf Finnland. Der letzte Test vor dem Abflug in die USA. Bundestrainer Nagelsmann hofft, dass das Team mit einem positiven Gefühl in die WM-Mission starten kann.
12: Testspiele sind immer dafür da, einen eigenen Rhythmus zu kriegen, sind aber auch dafür da, am Ende so knapp vor dem Turnier sie positiv zu gestalten. Aber das sage ich auch ganz oft, du kannst auch aus, wenn ein Spiel nicht positiv läuft, trotzdem Dinge rausziehen.
9: Soweit das Neueste aus dem Star FM News Center.
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13: Hey, die Adiodi, T-Bone hier. Schön, dass du dabei bist. Jetzt einer der größten Kiss-Klassiker, um mit Vollgas durchs Wochenende zu düsen. Detroit Rock City. Der Song wurde damals 1976 in den USA als Single veröffentlicht, allerdings leider nicht so viel Aufmerksamkeit bekommen, weil die DJs sich auf die B-Seite eingeschossen haben.
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13: Ja, Beth wurde ja tatsächlich Kisses größter Charterfolg in den USA, aber legendäre Bands verlassen sich nicht auf Charterfolge. Sie leben von Albumtracks und Fan-Favorites, die sie über einen längeren Zeitraum ja tragen. Ne? Detroit Rock City ist genauso ein Song. Es fing als Hommage an die Stadt Detroit an, weil sie war ja die erste große City außerhalb New York, die Kiss so richtig gefeiert hat. Dann kam noch die tragische Geschichte von der verunglückten Fan auf dem Weg zu Kiss-Konzert dazu. Das ist tatsächlich eine wahre Geschichte. Das alles macht den Song Detroit Rock City zum legendären Kiss-Dauerbrenner.

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12: Tom Petty habe ich jetzt für dich. Ganz klar, dass der Mann aus Florida zu den Legenden gehört. Mit seiner Band The Heartbreakers hat er Musikgeschichte geschrieben, aber auch solo war Tom Petty fast noch erfolgreicher unterwegs. Seine erste Solo-Scheibe Full Moon Fever wollte aber die Plattenfirma nicht veröffentlichen, weil sie dachten, es gäbe keinen Hit.

Tatsächlich hat Full Moon Fever aber 5 erfolgreiche Singles ausgekoppelt und ist seit 2019 in den Grammy Hall of Fame. Und hier ist eine von den Singles, Running Down the Dream von Tom Petty.

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1: Die Adi Ode, T-Bone hier. Nun habe ich für dich knapp 14 Minuten Rock'n'Roll am Stück von Lynyrd Skynyrd, Freebird. Die erste Drittel gefühlvolle Ballade, der Rest eine Feuersturm an Gitarren. Es geht los, wenn Sänger Ronnie Van Zant das Publikum fragt, was ist es, was ihr hören wollt? Und alle rufen Freebird. Und die Stelle ist so ikonisch, dass man heute noch bei Live-Konzerten in den USA Freebird rufen, wenn sie was Episches hören wollen. Also hier als so der Song, der zu lang fürs Radio ist, aber nicht für Star FM.
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11: Im Studio Milan Schmidt. Er soll der FDP wieder große Bedeutung schenken und sie zurück in den Bundestag führen. Wolfgang Kubicki ist neuer Bundesvorsitzender. Der 74-Jährige setzte sich beim Parteitag in Berlin in einer überraschenden Kampfabstimmung gegen die Europapolitikerin Strack-Zimmermann durch. Ronny Thorau berichtet.
12: Wer die FDP künftig führt, war vielen Wählern vielleicht schon fast egal. So sehr ist die Partei nach ihrer Bundestagswahl schlappe in der Versenkung verschwunden. Nun war die Wahl des neuen Chefs aber überraschend spannend, weil Marie Agnes Strack-Zimmermann, das zweite wohl noch recht bekannte Gesicht der FDP, überraschend antrat. In ihrer kämpferischen Rede griff sie unter anderem Kubikis Politikstil an. Laut zu sein, Empörung, Populismus und scharfe Pointen, das reiche allein nicht. Am Ende reicht es aber doch für Kubicki, vielleicht auch, weil es bei den FDP-Delegierten durchaus Kritik gab, dass Strack-Zimmermann so kurzfristig antrat.
11: Viele kennen ihn aus dem Urlaub. Der Brenner ist ja wie angekündigt immer noch dicht. Auf österreichischer Seite bis 19 Uhr und auf italienischer Seite bis 20 Uhr. Die Autobahn und sämtliche Nebenstrecken. Grund ist eine Protestaktion. Matthias Röder ist vor Ort.
13: Im Vorfeld war ziemlich unklar, wie viele Menschen sich dem Protest gegen die Verkehrsflut anschließen würden. Es wurden Tausende. So geriet die Demonstration zu einem durchaus wuchtigen Signal, den Alpentransit neu zu regeln. Das befürchtete Verkehrschaos indes blieb komplett aus. Im Gegenteil waren viel weniger Autos in Richtung Brenner unterwegs als sonst. Die Warnungen haben offenbar verfangen. Für die vom Verkehrslärm geplagten Menschen am Brenner war die Sperre jedenfalls ein besonderes Erlebnis. Sie genossen einen Tag der Ruhe.
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11: Update zum letzten Test der deutschen Fußballnationalmannschaft morgen in Mainz gegen Finnland. Vor der Abreise in die USA. Coach Nagelsmann will den Großteil der WM-Wunschformation aufbieten. Auf jeden Fall auch Dennis Undaf und Startelf-Debütant Lennart Kahl. Nach langer Verletzungspause freut sich Bayern-Star Musiala auf ein Comeback.
14: Ich freue mich richtig. Ich habe gefühlt schon sehr lang, war ich jetzt nicht dabei, aber schon als die ersten Tagen, die Stimmung, ein ganzes Team und von uns alle, ich habe richtig Spaß.
11: Soweit das Neueste aus dem Star-FM News Center.
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Return to Dust. 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Und die Drums entstaubt kein geringerer als der Sohn von Slash. Hier ist Bored von Return to Dust. 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
8: Im Studio Milan Schmidt. Er soll der FDP wieder große Bedeutung schenken und sie zurück in den Bundestag führen. Wolfgang Kubicki ist neuer Bundesvorsitzender. Der 74-Jährige setzte sich beim Parteitag in Berlin in einer überraschenden Kampfabstimmung gegen die Europapolitikerin Strack-Zimmermann durch. Ronny Torau berichtet.
9: Wer die FDP künftig führt, war vielen Wählern vielleicht schon fast egal. So sehr ist die Partei nach ihrer Bundestagswahl schlappe in der Versenkung verschwunden. Nun war die Wahl des neuen Chefs aber überraschend spannend, weil Marie-Agnes Strack-Zimmermann, das zweite wohl noch recht bekannte Gesicht der FDP, überraschend antrat. In ihrer kämpferischen Rede griff sie unter anderem Kubickis Politikstil an. Laut zu sein, Empörung, Populismus und scharfe Pointen, das reiche allein nicht. Am Ende reicht es aber doch für Kubicki, vielleicht auch, weil es bei den FDP-Delegierten durchaus Kritik gab, dass Strack-Zimmermann so kurzfristig antrat.
8: Viele kennen ihn aus dem Urlaub. Der Brenner ist ja wie angekündigt immer noch dicht. Auf österreichischer Seite bis 19 Uhr und auf italienischer Seite bis 20 Uhr. Die Autobahn und sämtliche Nebenstrecken. Grund ist eine Protestaktion. Matthias Röder ist vor Ort.
10: Im Vorfeld war ziemlich unklar, wie viele Menschen sich dem Protest gegen die Verkehrsflut anschließen würden. Es wurden Tausende. So geriet die Demonstration zu einem durchaus wuchtigen Signal, den Alpentransit neu zu regeln. Das befürchtete Verkehrschaos indes blieb komplett aus. Im Gegenteil waren viel weniger Autos in Richtung Brenner unterwegs als sonst. Die Warnungen haben offenbar verfangen. Für die vom Verkehrslärm geplagten Menschen am Brenner war die Sperre jedenfalls ein besonderes Erlebnis. Sie genossen einen Tag der Ruhe.
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8: Update zum letzten Test der deutschen Fußballnationalmannschaft morgen in Mainz gegen Finnland. Vor der Abreise in die USA. Coach Nagelsmann will den Großteil der WM-Wunschformation aufbieten. Auf jeden Fall auch Dennis Undav und Startelf-Debütant Lennart Kahl. Nach langer Verletzungspause freut sich Bayern-Star Musiala auf ein Comeback.
11: Ich freue mich richtig. Ich habe gefühlt schon sehr lang, war ich jetzt nicht dabei, aber schon als die ersten Tagen, die Stimmung, den ganzen Team und von uns alle, ich habe richtig Spaß.
8: Soweit das Neueste aus dem Star FM News Center.
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5: Im Studio Milan Schmidt. Er soll der FDP wieder große Bedeutung schenken und sie zurück in den Bundestag führen. Wolfgang Kubicki ist neuer Bundesvorsitzender. Der 74-Jährige setzte sich beim Parteitag in Berlin in einer überraschenden Kampfabstimmung gegen die Europapolitikerin Strack-Zimmermann durch. Ronny Torau berichtet.
6: Wer die FDP künftig führt, war vielen Wählern vielleicht schon fast egal. So sehr ist die Partei nach ihrer Bundestagswahl schlappe in der Versenkung verschwunden. Nun war die Wahl des neuen Chefs aber überraschend spannend, weil Marie-Agnes Strack-Zimmermann, das zweite wohl noch recht bekannte Gesicht der FDP, überraschend antrat. In ihrer kämpferischen Rede griff sie unter anderem Kubickis Politikstil an. Laut zu sein, Empörung, Populismus und scharfe Pointen, das reiche allein nicht. Am Ende reicht es aber doch für Kubicki, vielleicht auch, weil es bei den FDP-Delegierten durchaus Kritik gab, dass Strack-Zimmermann so kurzfristig antrat.
5: Es wurde ja im Netz viel drüber diskutiert und auch gewitzelt, aber US-Präsident Trump erfreut sich laut der jährlichen Arztuntersuchung angeblich weiterhin einer exzellenten Gesundheit. Trump zeige starke Funktionen von Lunge und Herz im neurologischen Bereich und beim körperlichen Allgemeinzustand. Anne Pollmann berichtet aus den USA.
7: Trumps Herz-Kreislauf-System entspreche dem eines rund 14 Jahre jüngeren Menschen, attestierte der Leibarzt dem Präsidenten. In den vergangenen Monaten wurden immer wieder Bedenken um den Gesundheitszustand des Präsidenten laut. Ein Grund waren dunkle Flecken an seinen Händen. Auch dafür findet sich in dem Bericht eine Erklärung, nämlich, dass viele Hände schütteln. Weil der Präsident Aspirin als Blutverdünner nehme, komme es eben schneller zu Blutergüssen.
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5: Update zum letzten Test der deutschen Fußballnationalmannschaft morgen in Mainz gegen Finnland. Vor der Abreise in die USA. Coach Nagelsmann will den Großteil der WM-Wunschformation aufbieten. Auf jeden Fall auch Dennis Undaf und Startelf-Debütant Lennart Kahl. Nach langer Verletzungspause freut sich Bayern-Star Musiala auf ein Comeback.
9: Ich freue mich richtig. Ich habe gefühlt schon sehr lang, war ich jetzt nicht dabei, aber schon als die ersten Tagen, die Stimmung, den ganzen Team und von uns alle, ich habe richtig Spaß.
5: Soweit das Neueste aus dem Star-FM News Center.
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3: Im Studio Milan Schmidt. Er soll der FDP wieder große Bedeutung schenken und sie zurück in den Bundestag führen. Wolfgang Kubicki ist neuer Bundesvorsitzender. Der 74-Jährige setzte sich beim Parteitag in Berlin in einer überraschenden Kampfabstimmung gegen die Europapolitikerin Strack-Zimmermann durch. Ronny Torau berichtet.
4: Wer die FDP künftig führt, war vielen Wählern vielleicht schon fast egal. So sehr ist die Partei nach ihrer Bundestagswahl schlappe in der Versenkung verschwunden. Nun war die Wahl des neuen Chefs aber überraschend spannend, weil Marie Agnes Strack-Zimmermann, das zweite wohl noch recht bekannte Gesicht der FDP, überraschend antrat. In ihrer kämpferischen Rede griff sie unter anderem Kubickis Politikstil an. Laut zu sein, Empörung, Populismus und scharfe Pointen, das reiche allein nicht. Am Ende reicht es aber doch für Kubicki, vielleicht auch, weil es bei den FDP-Delegierten durchaus Kritik gab, dass Strack-Zimmermann so kurzfristig antrat.
3: Es wurde ja im Netz viel drüber diskutiert und auch gewitzelt, aber US-Präsident Trump erfreut sich laut der jährlichen Arztuntersuchung angeblich weiterhin einer exzellenten Gesundheit. Trump zeige starke Funktionen von Lunge und Herz im neurologischen Bereich und beim körperlichen Allgemeinzustand. Anne Pollmann berichtet aus den USA.
5: Trumps Herz-Kreislauf-System entspreche dem eines rund 14 Jahre jüngeren Menschen, attestierte der Leibarzt dem Präsidenten. In den vergangenen Monaten wurden immer wieder Bedenken um den Gesundheitszustand des Präsidenten laut. Ein Grund waren dunkle Flecken an seinen Händen. Auch dafür findet sich in dem Bericht eine Erklärung, nämlich, dass viele Hände schütteln. Weil der Präsident Aspirin als Blutverdünner nehme, komme es eben schneller zu Blutergüssen.
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3: Update zum letzten Test der deutschen Fußballnationalmannschaft morgen in Mainz gegen Finnland. Vor der Abreise in die USA. Coach Nagelsmann will den Großteil der WM-Wunschformation aufbieten. Auf jeden Fall auch Dennis Undaf und Startelf-Debütant Lennart Kahl. Nach langer Verletzungspause freut sich Bayern-Star Musiala auf ein Comeback.
6: Ich freue mich richtig. Ich habe gefühlt schon sehr lang, war ich jetzt nicht dabei, aber schon als die ersten Tage, die Stimmung, ein ganzes Team und von uns alle, ich habe richtig Spaß.
3: Soweit das Neueste aus dem Star-FM News Center.
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5: Im Studio Milan Schmidt. Er soll der FDP wieder große Bedeutung schenken und sie zurück in den Bundestag führen. Wolfgang Kubicki ist neuer Bundesvorsitzender. Der 74-Jährige setzte sich beim Parteitag in Berlin in einer überraschenden Kampfabstimmung gegen die Europapolitikerin Strack-Zimmermann durch. Ronny Torau berichtet.
6: Wer die FDP künftig führt, war vielen Wählern vielleicht schon fast egal. So sehr ist die Partei nach ihrer Bundestagswahl schlappe in der Versenkung verschwunden. Nun war die Wahl des neuen Chefs aber überraschend spannend, weil Marie-Agnes Strack-Zimmermann, das zweite wohl noch recht bekannte Gesicht der FDP, überraschend antrat. In ihrer kämpferischen Rede griff sie unter anderem Kubickis Politikstil an. Laut zu sein, Empörung, Populismus und scharfe Pointen, das reiche allein nicht. Am Ende reicht es aber doch für Kubicki, vielleicht auch, weil es bei den FDP-Delegierten durchaus Kritik gab, dass Strack-Zimmermann so kurzfristig antrat.
5: Es wurde ja im Netz viel drüber diskutiert und auch gewitzelt, aber US-Präsident Trump erfreut sich laut der jährlichen Arztuntersuchung angeblich weiterhin einer exzellenten Gesundheit. Trump zeige starke Funktionen von Lunge und Herz im neurologischen Bereich und beim körperlichen Allgemeinzustand. Anne Pollmann berichtet aus den USA.
7: Trumps Herz-Kreislauf-System entspreche dem eines rund 14 Jahre jüngeren Menschen, attestierte der Leibarzt dem Präsidenten. In den vergangenen Monaten wurden immer wieder Bedenken um den Gesundheitszustand des Präsidenten laut. Ein Grund waren dunkle Flecken an seinen Händen. Auch dafür findet sich in dem Bericht eine Erklärung, nämlich, dass viele Hände schütteln. Weil der Präsident Aspirin als Blutverdünner nehme, komme es eben schneller zu Blutergüssen.
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5: Update zum letzten Test der deutschen Fußballnationalmannschaft morgen in Mainz gegen Finnland. Vor der Abreise in die USA. Coach Nagelsmann will den Großteil der WM-Wunschformation aufbieten. Auf jeden Fall auch Dennis Undaf und Startelf-Debütant Lennart Kahl. Nach langer Verletzungspause freut sich Bayern-Star Musiala auf ein Comeback.
8: Ich freue mich richtig. Ich habe gefühlt schon sehr lang, war ich jetzt nicht dabei, aber schon als die ersten Tagen, die Stimmung, ein ganzes Team und von uns alle, ich habe richtig Spaß.
5: Soweit das Neueste aus dem Star-FM News Center.

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2: Im Studio Milan Schmidt. DFB-Star, Havertz-Tor reicht nicht, PSG-Triumph, im Elfer-Krimi mit Coolness, Nervosität und Gewaltschuss. Paris Saint-Germain hat seinen Titel verteidigt und zum zweiten Mal in der Vereinsgeschichte die Fußball-Champions League gewonnen. Die Franzosen setzten sich im Finale von Budapest gegen Arsenal im Elfmeterschießen mit 4:3 durch. Basketball, Bundesliga, Halbfinale, Spiel Nummer 1. Alba Berlin gewinnt deutlich gegen Bamberg mit 105:86. Mit einem Erfolgserlebnis gegen Finnland will Coach Nagelsmann die WM-Stimmung an diesem Sonntag weiter anheizen. In Mainz tritt die Fußballnationalmannschaft zum letzten Testspiel vor der Abreise zum XXL-Turnier in die USA an. Wichtig ist, so einen Flow zu erreichen, so der Bundestrainer. Die DFB-Elf ist seit dem 0:2 in der Slowakei 7-mal siegreich und will diese Serie natürlich ausbauen. Kultpolitiker Kubicki ist jetzt ja der Boss und die FDP will auferstehen und setzt ihren Bundesparteitag in Berlin an diesem Sonntag mit inhaltlichen Beratungen fort. Unter anderem ein Leitantrag des Bundesvorstands, der einen liberalen Neustart fordert. Die Liberalen wollen einen Befreiungsschlag angesichts des Ausbleibens ihrer Ansicht nach dringend nötiger Reformen. Im Zentrum müsse die Rückkehr zu wirtschaftlicher Stärke stehen. Soweit der Nachrichtenüberblick.
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1: Im Studio Milan Schmidt. DFB-Star, Havertz Tor reicht nicht. PSG-Triumph im Elfer-Krimi mit Coolness, Nervosität und Gewaltschuss. Paris Saint-Germain hat seinen Titel verteidigt und zum zweiten Mal in der Vereinsgeschichte die Fußball-Champions League gewonnen. Die Franzosen setzten sich im Finale von Budapest gegen Arsenal im Elfmeterschießen mit 4:3 durch. Basketball, Bundesliga, Halbfinale, Spiel Nummer 1. Alba Berlin gewinnt deutlich gegen Bamberg mit 105:86. Mit einem Erfolgserlebnis gegen Finnland will Coach Nagelsmann die WM-Stimmung an diesem Sonntag weiter anheizen. In Mainz tritt die Fußballnationalmannschaft zum letzten Testspiel vor der Abreise zum XXL-Turnier in die USA an. Wichtig ist, so einen Flow zu erreichen, so der Bundestrainer. Die DFB-Elf ist seit dem 0:2 in der Slowakei 7-mal siegreich und will diese Serie natürlich ausbauen. Kultpolitiker Kubicki ist jetzt ja der Boss und die FDP will auferstehen und setzt ihren Bundesparteitag in Berlin an diesem Sonntag mit inhaltlichen Beratungen fort. Unter anderem ein Leitantrag des Bundesvorstands, der einen liberalen Neustart fordert. Die Liberalen wollen einen Befreiungsschlag angesichts des Ausbleibens ihrer Ansicht nach dringend nötiger Reformen. Im Zentrum müsse die Rückkehr zu wirtschaftlicher Stärke stehen. Soweit der Nachrichtenüberblick.
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1: Im Studio Milan Schmidt. DFB-Star, Havertz-Tor reicht nicht. PSG-Triumph im Elfer-Krimi mit Coolness, Nervosität und Gewaltschuss. Paris Saint-Germain hat seinen Titel verteidigt und zum zweiten Mal in der Vereinsgeschichte die Fußball-Champions League gewonnen. Die Franzosen setzten sich im Finale von Budapest gegen Arsenal im Elfmeterschießen mit 4:3 durch. Basketball, Bundesliga, Halbfinale, Spiel Nummer 1. Alba Berlin gewinnt deutlich gegen Bamberg mit 105:86. Mit einem Erfolgserlebnis gegen Finnland will Coach Nagelsmann die WM-Stimmung an diesem Sonntag weiter anheizen. In Mainz tritt die Fußballnationalmannschaft zum letzten Testspiel vor der Abreise zum XXL-Turnier in die USA an. Wichtig ist, so einen Flow zu erreichen, so der Bundestrainer. Die DFB-Elf ist seit dem 0:2 in der Slowakei 7-mal siegreich und will diese Serie natürlich ausbauen. Kultpolitiker Kubicki ist jetzt ja der Boss und die FDP will auferstehen und setzt ihren Bundesparteitag in Berlin an diesem Sonntag mit inhaltlichen Beratungen fort. Unter anderem ein Leitantrag des Bundesvorstands, der einen liberalen Neustart fordert. Die Liberalen wollen einen Befreiungsschlag angesichts des Ausbleibens ihrer Ansicht nach dringend nötiger Reformen. Im Zentrum müsse die Rückkehr zu wirtschaftlicher Stärke stehen. Soweit der Nachrichtenüberblick.
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